0: wurde. Papst Leo soll sich jetzt etwa eine Woche im Krankenhaus erholen. Offen blieb, wie es mit seiner Therapie jetzt weitergeht. Die Bundesregierung hat sich auf einen Kompromiss bei der Einführung einer Zuckersteuer auf Getränke geeinigt. Im Kern geht es um Getränke, die mindestens 5 Gramm Zucker pro 100 Milliliter enthalten. Das wäre zum Beispiel bei Saftschorlen oder vielen Eistees der Fall. Ab Juli nächstes Jahr soll darauf ein Steuersatz von 26 Cent pro Liter erhoben werden. Ab 8 Gramm Zucker soll der Satz auf 32 Cent steigen. Für kleinere Hersteller soll die Steuer offenbar nicht gelten. Deutschland gehört ab dem nächsten Jahr wieder dem UN-Menschenrechtsrat an. Bei der Abstimmung in der UN-Vollversammlung in New York erhielt Deutschland 163 Stimmen, deutlich mehr als die notwendige Mehrheit. Einen Gegenkandidaten gab es nicht. Außenminister Wadephul erklärte nach der Wahl, Deutschland werde die Mitgliedschaft nutzen, um den Schutz von Menschenrechten weltweit zu verbessern. Nach einem erneuten Blitzgegentor nach nur 71 Sekunden und einem Platzverweis für Michael Olise hat der FC Bayern einen fest eingeplanten Sieg in der Champions League verpasst. Beim 3:3 Unentschieden bei Wiking Starwanger drehten die Münchner zwar nach einem 0:2 Rückstand zunächst das Spiel, kassierten aber nach der gelb-roten Karte für Olise in Unterzahl noch den Ausgleichstreffer in der 90. Minute. Leipzig gewann sein Heimspiel gegen Eindhoven mit 1:0.
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1: Ich bin Hendrik Daum. Papst Leo hat Lungenkrebs, das teilten seine Ärzte am späten Abend mit nach einer Operation des 71-Jährigen. Bei dem Eingriff wurde Leo der untere Lappen der rechten Lunge entfernt. Nach einer Gewebeuntersuchung stand dann fest, es ist Krebs. Aus Rom berichtet Claudia Wächter.
2: Eine Schreckensnachricht für viele Gläubige. Leo selbst, sagen seine Ärzte hier, habe damit gerechnet, dass es Krebs ist. Seine Prognose sei aber gut, da der Tumor im Frühstadium entdeckt wurde. Etwa anderthalb Stunden wurde der Papst hier operiert. Alles lief wie geplant und einige Zeit später fragte er schon nach seinem Abendbrot. Erst am Wochenende hatte Leo, der sich immer fit hält, völlig überraschend erklärt, er habe einen Lungenknoten.
1: Die Bundesregierung hat sich auf einen Kompromiss bei der Einführung einer Zuckersteuer auf Getränke geeinigt. Im Kern geht es um Getränke, die mindestens 5 Gramm Zucker pro 100 Milliliter enthalten. Das wäre zum Beispiel bei Saftschorlen oder vielen Eistees der Fall. Ab Juli nächstes Jahr soll ab 5 Gramm Zucker ein Steuersatz von 26 Cent pro Liter erhoben werden. Ab 8 Gramm Zucker soll der Satz dann auf 32 Cent steigen. Für kleinere Hersteller soll die Zuckersteuer offenbar nicht gelten. Nach einem

0: erneuten Blitzgegentor. Nach nur 71 Sekunden hat der FC Bayern einen fest eingeplanten Sieg in der Champions League verpasst. Beim 3:3 Unentschieden bei Viking Stavanger drehten die Münchner zwar nach einem 0:2 Rückstand zunächst das Spiel, kassierten aber schließlich in der 90. Minute noch den Ausgleichstreffer. Leipzig gewann dagegen sein Heimspiel gegen Eindhoven mit 1:0.
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1: Ich bin Hendrik Daum. Es ist ein Schock für viele Gläubige. Papst Leo ist an Lungenkrebs erkrankt. Das teilten seine Ärzte am späten Abend im Gemelli-Krankenhaus in Rom mit. Zuvor war der 71-jährige Papst rund 1,5 Stunden lang operiert worden. Dabei wurde ihm ein bösartiger Tumor und ein Teil des rechten Lungenflügels entfernt. Der Eingriff sei erfolgreich und ohne Komplikationen verlaufen, so die Ärzte. Ob sich der Krebs allerdings weiter ausgebreitet hat, ist noch unklar. Die Prognose sei aber gut, heißt es, da der Tumor

0: Uhr im Frühstadium entdeckt wurde. Die schwarz-rote Koalition hat ihren Streit über eine Zuckersteuer auf gesüßte Getränke beigelegt. Der Kompromiss sieht eine zweistufige Steuer und Ausnahmen für kleinere Hersteller vor. Die Zuckersteuer soll heute im Kabinett beschlossen werden. David Riemer berichtet.
1: Ab Juli kommenden Jahres soll die Zuckersteuer bereits in Kraft treten. Finanzminister Klingbeil will damit zusätzliches Geld für den Bundeshaushalt einnehmen. Ihm geht es aber auch darum, den Getränkeherstellern einen Anreiz zu geben, den Zuckergehalt zu senken und ihre Produkte gesünder zu machen. Gegen die Steuer gibt es allerdings weiterhin Widerstand. Mehrere Agrar- und Verbraucherschutzminister der Union etwa sprechen sich dagegen aus.
0: Der FC Bayern hat einen fest eingeplanten Auswärtssieg in der Champions League verpasst. Beim 3:3 Unentschieden gegen Viking Stavanger verspielten die Münchner trotz einer zwischenzeitlichen Führung den Sieg. Nach der gelb-roten Karte für Michael Olisse kassierten die Bayern in Unterzahl kurz vor Spielende noch den Ausgleich. Coach Kompany bei Prime Video.
2: Totaler Konzentrationsfehler, nach meiner Meinung auch. Wir waren einfach nicht schlau. Nicht gegen Augsburg, wo wir dann nach 8 Sekunden ein Gegentor bekommen. Nicht heute, wo wir nach 1,5 Minuten ein Gegentor bekommen, wenn wir eigentlich nicht aus dieser Ecke rausspielen mussten, sonst vielleicht die lange Option suchen. Das wussten wir auch. Und diese rote Karten ist überblöd, natürlich.
0: RB Leipzig gewann dagegen sein Heimspiel gegen PSV Eindhoven mit 1:0.
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1: Ich bin Hendrik Daum. Einen schönen guten Morgen. Papst Leo ist an Lungenkrebs erkrankt. Das teilten seine Ärzte am späten Abend mit, nach einer Operation des 71-Jährigen. Bei dem Eingriff wurde Leo der untere Lappen der rechten Lunge entfernt. Nach einer Gewebeuntersuchung stand dann fest, es ist Krebs. Aus Rom, Claudia Wächter.
2: Eine Schreckensnachricht für viele Gläubige. Leo selbst, sagen seine Ärzte hier, habe damit gerechnet, dass es Krebs ist. Seine Prognose sei aber gut, da der Tumor im Frühstadium entdeckt wurde. Etwa 1,5 Stunden wurde der Papst hier operiert. Alles lief wie geplant und einige Zeit später fragte er schon nach seinem Abendbrot. Erst am Wochenende hatte Leo, der sich immer fit hält, völlig überraschend erklärt, er habe einen Lungenknoten.
1: Die Bundesregierung hat sich auf einen Kompromiss bei der Einführung einer Zuckersteuer auf Getränke geeinigt. Im Kern geht es um Getränke, die mindestens 5 Gramm Zucker pro 100 Milliliter enthalten. Ab Juli nächstes Jahr ist eine Steuer in 2 Stufen vorgesehen. Für Getränke mit einem Zuckergehalt ab 5 oder 8 Gramm pro 100 Milliliter soll ein Steuersatz von 26 bzw. 32 Cent gelten. Fast 270 Millionen Menschen in 47 Ländern hatten im vergangenen Jahr keinen verlässlichen Zugang zu Nahrung. Das geht aus einer Studie hervor, auf die die Hilfsorganisation Aktion gegen Hunger hinweist. Innerhalb von 10 Jahren habe sich die Zahl der Betroffenen verdoppelt. Etwa 30 Millionen Kinder litten unter akuter Mangelernährung. Nach einem erneuten Blitzgegentor nach nur 71 Sekunden hat der FC Bayern einen fest eingeplanten Sieg in der Champions League verpasst. Beim 3:3 Unentschieden bei Viking Stavanger drehten die Münchner zwar nach einem 0:2 Rückstand zunächst das Spiel, kassierten aber schließlich in der 90. Minute noch den Ausgleichstreffer. Leipzig gewann dagegen sein Heimspiel gegen Eindhoven mit 1:0.
3: Wir werden euch weiter auf dem Laufenden halten hier beim Heimvorteil.
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3: Deutlich milder als gestern. Da hatten wir noch Frost. Heute sind es fast 13 Grad. Es hat ein bisschen geregnet. Im Laufe des Tages soll es aber trocken bleiben. Und ja, die Sonne kann immer mal wieder kurz zwischen den Wolken durchschauen. Etwas Sonne bekommen wir so um die 4 Sonnenstunden. Ansonsten überwiegen die Wolken. Und ja, es wird wärmer. Geht rauf heute bis auf 18 Grad. Morgen sogar 19 Grad. Das Frieren hat erstmal ein Ende. Ruhiges, milderes Herbstwetter steht ins Haus.
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3: Schönen guten Morgen auf die Straßen. Wir haben keine größeren Verkehrsstörungsmeldungen, es sei denn, ihr seid auf der A7 unterwegs. Zwischen Gramschatzer Wald und Dreieck Schweinfurt-Werneck ist nach einem Unfall der Standstreifen blockiert. Hier finden noch Bergungsarbeiten statt, geht aber ohne größere Verzögerungen an der Unfallstelle vorbei. Blitzer haben wir noch. Immer noch Schweinfurt-Blitzeranhänger am Gottesberg.
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0: Noch ein bisschen Sommer für die Ohren. Immerhin heute Morgen ja deutlich milder. Einen schönen Mittwochmorgen. Heute ist der 14. Oktober und wir haben jetzt genau 5:30.
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2: Ich bin Christian Heider. Guten Morgen. Knapp 10 Monate nach dem tödlichen Brand in der Silvesternacht am Würzburger Heuchelhof beginnt heute der Prozess vor dem Amtsgericht. Ein 42-Jähriger muss sich wegen fahrlässiger Brandstiftung und fahrlässiger Tötung verantworten. Laut Anklage soll er eine Rakete gezündet haben, obwohl ihr Holzstab zur Stabilisierung beschädigt war. Das Feuer entstand auf dem Balkon einer 88-jährigen Frau. Die Seniorin erlitt eine Rauchvergiftung und starb später an den Folgen. Ohne Ersatzlehrkräfte würde an vielen Grund- und vor allem an Mittelschulen in Unterfranken Unterricht ausfallen. Darauf weist der unterfränkische Lehrerverband ULLV hin. Nach dessen Schätzung arbeiten derzeit rund 400 nicht regulär ausgebildete Lehrkräfte an den Schulen der Region. Das entspricht knapp 10% des Kollegiums. Zwar ist der Bedarf etwas geringer als im vergangenen Schuljahr, durch Krankheitsfälle und Mutterschutz werden aber weiter zusätzliche Kräfte benötigt. Besonders gesucht sind Lehrkräfte für musikalisch-technische Fächer sowie für Gestaltung und Soziales. Zum Sport. Die Würzburger Kickers haben in der 3. Liga Moral bewiesen. Beim tabellenletzten TSV Havelse holten die Rothosen nach einem 0:2 Rückstand und langer Unterzahl noch ein 2:2. Tarsis Bonga und Jermaine Schalke trafen jeweils per Elfmeter. Damit verhinderten die Kickers ihre 3. Niederlage in Folge. Im Basketball wollen die Fitness First Würzburg Baskets heute Wiedergutmachung betreiben. Nach der deutlichen Pleite bei den Rostock Seawolves in der Bundesliga gastiert das Team von Trainer Sasa Filipowski um 19 Uhr im FIBA Europe Cup bei Iraklis Thessaloniki auf Kreta. Die Partie wird kostenlos auf dem YouTube-Kanal der FIBA übertragen. Papst Leo ist an Lungenkrebs erkrankt. Das haben seine Ärzte nach einer Operation im Gemelli-Krankenhaus in Rom mitgeteilt. Der 71-Jährige war zuvor rund 1,5 Stunden operiert worden. Dabei entfernten die Mediziner einen bösartigen Tumor sowie einen Teil des rechten Lungenflügels.
0: Wir werden euch weiter auf dem Laufenden halten, wünschen gute Besserung.
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0: Ja, das Wetter zeigt sich wieder deutlich milder. Also heute Morgen müssen wir kein Auto freikratzen oder frieren. Wir haben jetzt schon 12, stellenweise sogar 13 Grad. Ein paar Wolken ziehen durch, es hat ein bisschen geregnet, aber die Chancen auf Sonne ist durchaus da. Heute bis zu 4 Sonnenstunden. Sie kommt immer wieder durch die Wolken durch. Die Sonne heute geht allerdings erst um 20:40 auf. Und dann wird es einigermaßen mild bei bis zu 18 Grad. Heute freundliches, ruhiges, trockenes Herbstwetter. Das gleiche gilt auch für morgen. Da sieht es ähnlich aus.
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0: Schönen guten Morgen auf die Straßen. Wir haben einen Unfall auf der A7 zwischen Gramschützerwald und Dreieck Schweinfurt-Werneck. Die Bergungsarbeiten laufen, es kommt noch zu leichten Verkehrsbehinderungen. Vielleicht hier ein bisschen vorsichtiger fahren. Und nicht zu schnell fahren, Schweinfurt am Gottesberg wird immer noch geblitzt, der Blitzeranhänger.
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0: Mit Frank Beil. Ich wünsche einen schönen Mittwoch.

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When the beat drops out. 9:09 an diesem Mittwochmorgen. Und Leute, es ist vollbracht. Der 120 Millionen Euro Lotto-Jackpot ist geknackt worden. Und das an einem Dienstag, dem 13. hat die Zahl 13 doch Glück gebracht. Und das Schöne ist, der 120 Millionen Gewinn geht nach Deutschland. Ich glaube, das Geld können wir alle gut gebrauchen. Es war aber nur ein Deutscher. Ein Deutscher hat die 120 Millionen auf einmal gewonnen. Also achtet mal drauf, wer heute mit einer deutlich größeren Brötchentüte als sonst aus der Bäckerei kommt. Es ist leider keiner von hier, ein 35-Jähriger aus NRW, der die 120 Millionen Euro abgeräumt hat. Mehr ist nicht bekannt, keine Telefonnummer und auch kein Instagram. Ich glaube, er wird es auch für sich behalten, denn er hätte, glaube ich, von einem auf den nächsten Tag sehr, sehr viele Freunde. Nicht abgeräumt, um mal im Bild zu bleiben, nicht abgeräumt hat zum zweiten Mal der FC Bayern gestern. Was ist da los? Gut, diesmal fiel das erste Tor nicht nach 8 Sekunden, sondern erst nach 71 Sekunden. Diesmal traf es Bayern-Torwart Urbig. Wieder ein Fehlstart für die Bayern beim 3:3 gegen Viking Stavanger in Norwegen gestern. Heute spielt übrigens Borussia Dortmund in der Champions League gegen den norwegischen Tabellenführer FK Bodø Glimt. Das klingt wie so eine Duftkerze bei IKEA. Heute Abend in der Champions League Borussia Dortmund. Und ja, ihr habt es schon mitbekommen, McDonald's-Fans müssen jetzt sehr stark sein. Zumindest die Fans des McRib, wie zum Beispiel unser Ministerpräsident Markus Söder, auch bekennender McRib-Fan. Nach 37 Jahren streicht McDonald's zum Ende des Monats den McRib vollständig von der Karte. In anderen Ländern hat McDonald's den Burger schon vor 20 Jahren gestrichen, aber in Deutschland war er immer noch sehr beliebt. Der McRib aus gehacktem Schweinefleisch, der optisch vortäuscht, ein Rippchen zu sein. In vielen Ländern kam das Ende, wie gesagt, schon vor 20 Jahren. Jetzt auch in Deutschland. Am 27. Oktober ist Schluss mit dem McRib. Dann heißt es Rip in Peace, könnte man sagen. Aber 13 Tage bleiben noch für eventuelles Hamsterfressen.

Willkommen im Lush Live. Hier ist Radio Gong, euer Heimvorteil. 5.46 Uhr. Heute ist Mittwoch, der 14. Oktober. Und wir schauen mal, über was heute so alles gesprochen wird. Ja, es wird wahrscheinlich heute über die Tabaksteuer gesprochen. Heute wollen nämlich die Finanzpolitiker im Bundestag den Anstieg der Tabaksteuer beschließen. Ab nächsten Jahr soll die Schachtel Zigaretten 1 Euro mehr kosten, 2030 sogar rund 4 Euro mehr. Was zahlt man aktuell für eine Schachtel? So ab 9 Euro, ne? Der Bund erhofft sich für nächstes Jahr Steuermehreinnahmen von 1,5 Milliarden durch die Tabaksteuer. Doch Experten warnen, die Rechnung könnte vielleicht nicht aufgehen, weil dann mehr Raucher zu günstigeren illegalen Zigaretten greifen könnten. Bei der letzten Tabaksteuererhöhung vor knapp 4 Jahren wurde so aus Mehreinnahmen von 1,3 Milliarden nur 500 Millionen. Außerdem kritisieren die Grünen, dass es der Regierung nur um mehr Einnahmen, um mehr Steuereinnahmen geht und nicht um weniger Raucher. Ja, darf man schon mal fragen, ist man Steuerhinterzieher, wenn man nicht raucht? Überhaupt wird das Leben immer teurer. Die Inflationsrate, habt ihr mitbekommen, 3,3% im letzten Monat gestiegen. Größter Treiber, klar, die Energiepreise, die im Jahresvergleich 37% zugelegt haben. Der größte Anstieg bei Heizöl, 87%. Ich hoffe, ihr müsst nicht mit Heizöl heizen. Habt ihr gestern bei uns gehört, die Tipps, um beim Heizöl zu sparen. Wer zum Beispiel beim Vergleichsportal bestellt, zahlt bis zu 10% weniger. Auch Gemeinschaftsbestellungen mit den Nachbarn können den Preis drücken, also eine Großbestellung. Und wer seine Ölheizung im Oktober noch abstellt, kann 9 Euro pro Tag sparen. Aber das kann es ja nicht sein, oder? Vielleicht an der Stelle auch mal gute Nachrichten, auch wenn wir im letzten Monat für Energie, Friseure, Autoreparaturen und Pauschalreisen mehr bezahlen mussten. Butter, Obst und Milchprodukte sind im letzten Monat günstiger geworden, muss man doch auch mal erwähnen. In diesem Sinne, auf einem healthy Mittwoch.

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1: Ich bin Moritz Einzel. Guten Morgen. Papst Leo XIV. Ist an Lungenkrebs erkrankt. Das teilten seine Ärzte am späten Abend im Gemelli-Krankenhaus in Rom mit. Zuvor war der 71-Jährige rund anderthalb Stunden operiert worden. Dabei wurde ihm ein bösartiger Tumor und ein Teil des rechten Lungenflügels entfernt. Die Prognose sei aber gut, heißt es, da der Tumor im Frühstadium entdeckt wurde. Die schwarz-rote Koalition hat ihren Streit über eine Zuckersteuer auf gesüßte Getränke beigelegt. Der Kompromiss sieht eine zweistufige Steuer und Ausnahmen für kleinere Hersteller vor. Ab Juli des kommenden Jahres soll die Zuckersteuer bereits in Kraft treten. Finanzminister Klingbeil will damit zusätzliches Geld für den Bundeshaushalt einnehmen. Ihm geht es aber auch darum, den Getränkeherstellern einen Anreiz zu geben, den Zuckergehalt zu senken und ihre Produkte gesünder zu machen. In Hamburg beginnt heute der Prozess um die Sprengung der Nord Stream Pipelines in der Ostsee vor rund 4 Jahren. Dem angeklagten Ukrainer wird vorgeworfen, die Tat gemeinsam mit weiteren ukrainischen Militärangehörigen geplant und ausgeführt zu haben. Laut Anklage soll der Anschlag im Auftrag staatlicher ukrainischer Stellen erfolgt sein. Die Regierung in Kiew weist diese Anschuldigung entschieden zurück. Der FC Bayern hat einen fest eingeplanten Auswärtssieg in der Champions League verpasst. Beim 3:3 Unentschieden bei Viking Stavanger verspielten die Bayern trotz einer zwischenzeitlichen Führung den Sieg. Nach der gelb-roten Karte für Michael Olise kassierten die Bayern in Unterzahl kurz vor Schluss noch den Ausgleich. Coach Vincent Kompany bei Prime Video.
2: Totaler Konzentrationsfehler, nach meiner Meinung auch. Wir waren einfach nicht schlau. Nicht gegen Augsburg, wo wir dann nach 8 Sekunden ein Gegentor bekommen. Nicht heute, wo wir nach 1,5 Minuten ein Gegentor bekommen, wenn wir eigentlich nicht aus dieser Ecke rausspielen mussten, sonst vielleicht die lange Option suchen. Das wussten wir auch. Und diese rote Karte ist überblöd, natürlich.
1: Leipzig gewann dagegen sein Heimspiel gegen die PSV Eindhoven mit 1:0.
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3: Der Würzburger Marktplatz soll grüner werden. Im Planungsausschuss des Stadtrats ist jetzt ein überarbeitetes Begrünungskonzept vorgestellt worden. Vorgesehen sind 3 Bäume am unteren Markt nahe der Marienkapelle und der Kasteller Bank. Außerdem sollen 13 große Baumkübel auf dem Platz aufgestellt werden. Auf Bäume entlang der VR-Bank wird dagegen verzichtet, damit Veranstaltungen wie Stadtfest und Weihnachtsmarkt weiterhin möglich sind. Die Wipfelder Fähre geht für 2 Monate in die Werft. Ab heute ist die Mainquerung für die turnusmäßige Generalüberholung außer Betrieb. Geplant sind Arbeiten am Antrieb, am Motor sowie am Schiffskörper. Als Ausweichmöglichkeiten stehen die Fähren in Obereisenheim und Fahr am Main zur Verfügung.
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4: Ja, man merkt schon, wenn man heute früh aus dem Haus geht, es ist deutlich milder. Wir haben fast 12, 13 Grad heute Morgen. Kai, sind heute wieder etwas mildere Temperaturen drin?
5: Es wird zwar recht mild werden mit 15 bis 18 Grad am Nachmittag, je nach Sonnenscheindauer. Aber zunächst kämpfen wir erst einmal mit Nebel, Hochnebel und tiefen Wolken. Das Ganze lockert im Laufe des Tages auf und am Nachmittag ist es recht sonnig. Und die 15 bis 18 Grad fühlen sich dann geschützt in der Sonne auch deutlich wärmer an. Morgen und übermorgen haben wir es mit einer Mischung aus beständigem Nebel und Hochnebel und Sonnenschein zu tun. Das ist so die klassische Teils-Teils-Geschichte im Herbst. Abseits des Nebels ist es mit fast 20 Grad richtig warm. Im Nebel bleibt es deutlich kälter.
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4: 4 Minuten nach 6.
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1: Wir haben einen kleinen Unfall noch auf der A7 zwischen Grabenschützer Wald und Dreieck Schweinfurt-Werneck. Bergungsarbeiten, es kommt zu leichten Verkehrsbehinderungen. Denkt an den Blitzer am Gottesberg in Schweinfurt. Da steht ja immer noch der Blitzeranhänger.
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1: Mit Frank Beil. Ich wünsche einen schönen Mittwoch. Bergfest.

11 Minuten nach 6. Schön, dass ihr schon wach seid. Einen schönen Mittwochmorgen hier bei Radio Gong. Wir sind für euch da, wir sagen euch, was abgeht in eurer Heimat. Und viele haben uns gefragt, was ist denn da los in der letzten Galeria Kaufhof-Filiale, die bei uns noch offen hat. Sind bestimmte Markenprodukte für den Verkauf gesperrt? Also in der Würzburger Filiale sieht man in der Schuhabteilung, da wo die Georgs-Schuhe stehen, zum Beispiel eine Absperrung mit schwarz-gelbem Band. Sieht fast so aus wie ein Tatort. Und darauf der Hinweis, diese Marke steht vorübergehend nicht zum Verkauf. In anderen Kaufhof-Filialen, haben wir gehört, wird Playmobil gar nicht mehr verkauft. Laut Tagesschau steht der Verkaufsstopp bestimmter Marken wohl im Zusammenhang mit eben der Insolvenz. Offenbar wollen die Hersteller nicht die ausgestellten Waren ja noch gehören, dass der Erlös aus dem Verkauf in die Insolvenzmasse gerät und sie davon nicht mehr alles sehen. Es ist ja mittlerweile schon die vierte Insolvenz für Kaufhof. Wo es zumindest für die Mitarbeiter gute Nachrichten gibt, seit gestern steht fest, die Bundesagentur für Arbeit zahlt den noch knapp 1000 Galeria-Mitarbeiterinnen Insolvenzgeld in Höhe des bisherigen Nettogehalts für 3 Monate. Über was und wen man heute noch so spricht, darüber gleich mehr im Gong Talkabout, damit ihr mitreden könnt an diesem Mittwoch.

0: Let's go! Ein neuer Tag hat begonnen. Wir haben Mittwoch, den 14. Oktober, 17:45 und wir hören mal, über welche Themen man heute so spricht.
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2: Bei uns im Landkreis Würzburg schreiben wir heute Vereinspartygeschichte, denn er kommt. Why don't you stay? Nico Santos feiert heute in Eibelstadt eine ganz besondere Party, nämlich die Radio Gong Vereins Heimparty beim 1. FC Eibelstadt. 500 geladene Mitglieder sind dort vor Ort und feiern, dass sie ordentlich Spenden gesammelt haben. Fast 26.000 Euro kamen nämlich zusammen in nicht mal 10 Tagen. Sie haben um die Wette gesammelt, sie haben Sachen verkauft, sie haben einen Flohmarkt gemacht und innerhalb von 24 Stunden 14.000 Euro unter anderem auch gesammelt. Damit soll unter anderem jetzt der neue Bus für den Trainings- und Spielbetrieb finanziert werden. Aber heute Abend wird erstmal gefeiert mit Nico Santos auf der Bühne in der großen TSV Eibelstadt Halle. Aus Eibelstadt, Simon Stefan.
3: Die meisten von uns kennen Repair-Cafés, in denen hilfreiche Nerds Muttis alten Toaster wieder zum Laufen bringen. Bei uns im Landkreis Bad Kissingen in Münnerstadt bringt man die Idee jetzt auf das nächste Level. Mit einem Digital-Café. Dahinter steckt eine Idee, die große Teile der Gen Z vor dem Crash-Out bewahren könnte. Im Digital-Café wird Menschen geholfen, die mit ihrem Handy, Tablet oder Computer überfordert sind. Das bedeutet, wenn Papi dort gezeigt bekommt, wie man ein Update installiert, das versehentlich gelöschte WhatsApp wiederherstellt oder die Urlaubsfotos wiederfindet, dann müsst ihr das nicht mehr nach dem Familienessen am Sonntagnachmittag machen. Es ist ein Traum. Der nächste Termin ist schon heute um 15 Uhr im Blauen Laden in Münnerstadt. Tut euch selbst einen Gefallen und gebt den weiter. Aus Münnerstadt, Felicia Stichter.
4: Bei uns in der Region erlebt Diddl ja gerade ein Comeback in ganz vielen Schreibwarenläden. Die süße Maus mit den riesigen Ohren und Füßen. Diddl ist übrigens in Karlstadt entstanden. Zeichner Thomas Goletz aus Karlstadt hat die Maus gezeichnet. In Schweinfurt haben wir jetzt das ultimative Gadget für alle Hardcore-Diddl-Mäuse im Angebot. Auf eBay wird ein riesiger Diddl-Aufsteller angeboten. Die Idee dahinter ist ziemlich nice. Das Ding wird für einen guten Zweck versteigert. Der Erlös geht ans Schweinfurter Frauenhaus. Der kleine Haken an der Sache: Bisher fehlen noch Gebote. Mindestens 25 Euro sind gewünscht. Aus Diddls Käsekuchenland, Maja Fleischer.
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0: Schön, dass ihr schon wach seid. Hier ist Radio Gong. Einen schönen Mittwoch. Heute ist der 14. Oktober und wir haben 6:30.
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2: Ich bin Christian Heider. Guten Morgen. Fast ein Jahr nach dem tödlichen Brand in der Silvesternacht beginnt heute am Amtsgericht in Würzburg der Prozess gegen einen 42-Jährigen. Die Staatsanwaltschaft wirft ihm fahrlässige Tötung und fahrlässige Brandstiftung vor. Der Mann soll eine Silvesterrakete mit gebrochenem Holzstab aus der Hand gezündet haben. Der Feuerwerkskörper soll auf dem Balkon einer Wohnung im Stadtteil Heuchelhof ein Feuer ausgelöst haben. Die 88-jährige Bewohnerin starb später an den Folgen einer Rauchvergiftung. 9 Zeugen sind geladen, das Urteil soll noch heute fallen. Jede 10. Lehrkraft an Unterfrankens Grund- und Mittelschulen hat keine reguläre Lehramtsausbildung. Das bemängelt der Unterfränkische Lehrer- und Lehrerinnenverband ULLV. Rund 400 sogenannte Ersatzlehrkräfte seien derzeit im Einsatz. Zwar werde etwas weniger Personal benötigt als im vergangenen Schuljahr. Durch Krankheitsausfälle und Mutterschutz bleibe der Bedarf aber hoch. Besonders gesucht werden Lehrkräfte für musikalisch-technische Fächer sowie für Gestaltung und Soziales. Würzburg profitiert vom neuen Bahnfahrplan ab Dezember. Die direkte ICE-Verbindung nach Innsbruck kommt zurück. Sie war wegen Bauarbeiten zuletzt meist umgeleitet worden. Außerdem fährt wieder ein durchgehender ICE von München über Nürnberg und Würzburg bis nach Paderborn, Lippstadt und Hamm. Neu ist auch ein abendlicher ICE nach Wien mit Halt in Würzburg. Langfristig drohen jedoch Einschnitte. Ab August nächsten Jahres sollen täglich 8 ICE-Verbindungen zwischen Frankfurt und Nürnberg wegfallen. Die Strecke über Würzburg soll aber weiterhin mindestens stündlich bedient werden. Die Bundesregierung hat sich auf die Einführung einer Zuckersteuer für Getränke verständigt. Ab Juli kommenden Jahres sollen Drinks mit mindestens 5 Gramm Zucker pro 100 Milliliter besteuert werden. Vorgesehen sind 2 Stufen. 26 Cent für Getränke ab 5 Gramm Zucker und 32 Cent ab 8 Gramm je 100 Milliliter. Kleine Hersteller sollen von der Regelung ausgenommen werden.
0: Wir werden euch weiter auf dem Laufenden halten.
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0: Heute endlich nicht mehr so kalt. Wir haben über 10 Grad, 12, 13 Grad sogar. Kai, nach dem grauen Dienstag heute auch die Chance auf wieder etwas mehr Sonne?
3: Zunächst erst einmal nicht. Wir haben noch Wolkenreste, vor allen Dingen aber Nebel und Hochnebel. Und diese Nebelfelder lichten sich nur langsam. Am Nachmittag zeigt sich dann immer häufiger die Sonne mit nur noch harmlosen Wolken. Und in Summe sind um die 4 Stunden Sonne drin. Es wird sehr mild. Die Temperaturen steigen für Mitte Oktober auf rechte warme Werte von 15 bis 18 Grad. Morgen und übermorgen haben wir teilweise beständigen Nebel und Hochnebel. Abseits des Nebels ist es sonnig und mild.
0: Dankeschön, Kai.
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0: Es läuft heute Morgen ein ruhiger Mittwochmorgen, keine größeren Verkehrsstörungsmeldungen, aber neuer Blitzer Schweinfurt-Zeltesstraße.
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0: Mit Frank Beil. Ich wünsche einen schönen Mittwoch.

9 Minuten nach 6:30. Einen schönen Mittwochmorgen hier auf Radio Gong. Ich hoffe, ihr seid noch gesund. Die Krankheitsmeldungen sind ja in den letzten Wochen ganz schön nach oben geschossen. Auch bei uns im Team war, ich glaube, jeder schon mal dran mit einer Rotznase. Die erste Erkältung nach dem

Sommer. Es könnte auch Corona gewesen sein. Hier in Unterfranken steigen zumindest die Corona-Fälle wieder an. Das sieht man aktuell sehr lecker. Im Abwassermonitoring an der Messstelle in Schweinfurt, da wird die Coronavirus-Aktivität seit einigen Wochen als hoch eingestuft. Aber noch sind die Krankheitszahlen insgesamt überschaubar, muss man auch sagen.

0: Im Landkreis Würzburg gibt jetzt sogar der Landrat schon Gesundheitstipps auf seinem Instagram.
1: Mal Pause machen. A apple a day keeps the doctor away. Viele Gebäude haben einen Aufzug. Aber es ist viel besser, die Treppe zu nutzen. Gut fürs Herz, gut für die Fitness. Beim Telefonieren zum Beispiel mal aufstehen und sich etwas bewegen. Ab und zu mal lüften und frische Luft reinlassen. Ausreichend trinken ist auch Arbeitsalltags.
0: Wenn der Landrat Gesundheitstipps gibt, müssen wir uns auch Sorgen machen. Thomas Ebert, Landrat aus Würzburg mit seinen Gesundheitstipps. Ja, gerne mit etwas Frühsport heute in den Tag starten. Wissenschaftler sagen ja auch, dass schon 10 Minuten Bewegung täglich eine positive Auswirkung zum Beispiel auf die Schlafphasen haben könnte. Vor allem bei jungen Menschen kann leichte Bewegung den Schlaf fördern und die Abwehrkräfte stärken. Also mit mehr Bewegung der ersten Krankheitswelle trotzen. Einen guten und hoffentlich gesunden Start in diesen Mittwochmorgen.
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0: es muss ja nicht immer L.A. sein. Woanders ist ja auch schön. Und so posten immer mehr Menschen zu diesem Song Bilder ihrer Heimat, laufen an coolen Spots der eigenen Stadt vorbei und sagen ganz selbstbewusst, nicht jeder von uns kann in L.A. leben.
1: Der Ain't in L.A. Trend. Da geht es darum, dass nicht jeder in L.A. wohnen kann. Manche müssen eben auch zum Beispiel in Würzburg die Stellung halten. Taylor Brätz vom International Women Club hat's vorgemacht und ist mit einer Freundin am Mainufer entlang gelaufen. Wir haben uns die alte Mainbrücke ausgesucht und es auch mal versucht. Aber auch die Weinberge oder die Residenz sind perfekt für den Hintergrund. Also probiert's mal aus, denn auch ihr haltet die Stellung in Würzburg. Oder wenn ihr nicht direkt aus Würzburg seid, stellt euch vielleicht vor das Schloss oder auch das Horrorwittchen in Lohr. Oder wie wär's mit dem Areal am Stadtbalkon in Kitzingen? Ansonsten könnt ihr auch in Ochsenfurt euch filmen, wie ihr von Ufer zu Ufer mit der Nixe fahrt. Vielleicht spricht ja bald jeder über euch und euer Video. Aus Würzburg, Felicia Stichter.
0: Ja, und ihr könnt auch in Schweinfurt beim Eislaufen fotografieren. Ain't in L.A., aber im Eisdome oder in der Rhön, wo es am Wochenende sogar Polarlichter zu sehen gab. Wir bringen den Ain't in L.A. Trend hier zu uns in die Region. Zeigt, wie schön unsere Heimat ist mit dem Hashtag Ain't in L.A. Und was es heute alles Tolles zu erleben gibt, das war meine Kollegin Chiara Könlein.
2: Heute könnt ihr den Picasso in euch entdecken. In der Moritzbar trifft man sich heute nämlich wieder zum Sip and Paint. Ab 19 Uhr könnt ihr euch da an der Leinwand ausprobieren und dabei den einen oder anderen Drink zu euch nehmen. Gesangstalent statt künstlerisches Talent ist dann heute wieder in der Loma-Bar gefragt. Da findet nämlich heute wieder der Sing-Mittwoch, aka der Karaoke-Abend, ab 21 Uhr statt. Ansonsten könnt ihr den Mittwoch aber auch auf der Bowlingbahn verbringen. In der Extreme Bowling Arena könnt ihr heute nämlich eure Strikes schmeißen oder auch eine Runde Billard mit euren Freunden spielen. Oder ihr stoßt ganz einfach auf den Feierabend an. Die Lemon Drive Bar ist nämlich zurück aus der Sommerpause und lädt heute wieder zum Afterwork-Aperitivo ein.
0: Ja, macht den Mittwoch zum Erlebnis. Wetter wird auch wieder wärmer heute Nachmittag. Immerhin 4 Sonnenstunden und 18 Grad. Merken wir heute Morgen schon, dass es spürbar milder geworden ist. 12 Grad. Kommt der Sommer nochmal zurück.

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13: Und nun die Wassertemperaturen für die Urlaubsregionen. Nordsee 23 Grad, Adria 27 Grad, Garten der Familie Meier 28 Grad.
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1: Ich bin Moritz Einzel. Guten Morgen. Die schwarz-rote Koalition ist sich einig geworden in ihrem Streit über die Einführung einer Steuer auf zuckerhaltige Getränke. Die Vorlage soll heute im Kabinett beschlossen werden. Die Zuckersteuer soll Anfang Juli des kommenden Jahres in Kraft treten. Für Hersteller, die weniger als 1 Million Liter gezuckerte Getränke pro Jahr produzieren, soll sie nicht gelten. Papst Leo XIV. Ist gestern operiert worden und dabei wurde Lungenkrebs festgestellt. Das teilte das Gemelli-Krankenhaus in Rom am Abend mit. Bei dem Eingriff sei ein Knoten sowie der Unterlappen des rechten Lungenflügels des 71-Jährigen entfernt worden. Anschließende Untersuchungen hätten ergeben, dass es sich um einen bösartigen Tumor gehandelt habe. Grüne und SPD in Berlin haben die Sondierungsgespräche mit der Linkspartei unterbrochen. Sie wollen erst klären, ob sich die Linke an die Verabredung zum Thema Israel und Antisemitismus halten will. Unter anderem hat die Berliner Linke die Abgeordnete Emde in die Fraktion aufgenommen, der Antisemitismus vorgeworfen wird. Der FC Bayern hat in der Champions League überraschend Punkte liegen gelassen. Die Münchner kamen in Norwegen bei Viking Stavanger nur zu einem 3:3. Dabei lagen die Bayern zur Halbzeit 0:2 hinten, drehten die Partie zwar, aber dann warf Michael Olise einem Gegenspieler den Ball ins Gesicht und sah gelb-rot. Das holte Viking zurück in die Partie. Bayern-Spieler Konrad Leimer bei Amazon Prime Video.
2: Dann spielst du hier 3:3 und ich glaube, es liegt nicht am Einsatz, was wir gezeigt haben, wie wir laufen, wie wir fighten, sondern es ist einfach ja, ein Ding, wo jeder mal ein bisschen wieder mehr schlau sein muss in der einen oder anderen Situation, weil dann holst du hier auch mit Sicherheit 3 Punkte.
1: RB Leipzig gewann gegen die PSV Eindhoven mit 1:0 und die deutschen Fußballerinnen haben in einem Testspiel Japan mit 2:1 besiegt.
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3: Ohne Ersatzlehrkräfte wäre der Unterricht an vielen Grund- und vor allem Mittelschulen in Unterfranken kaum aufrechtzuerhalten. Darauf weist der Unterfränkische Lehrer- und Lehrerinnenverband hin. Nach dessen Schätzung arbeiten derzeit rund 400 nicht regulär ausgebildete Lehrkräfte an den Schulen der Region. Das entspricht knapp 10% des Kollegiums. Vor allem durch Krankheitsausfälle und Mutterschutz bleibt der Bedarf hoch. Die Würzburger Kickers haben beim tabellenletzten TSV Havelse ein Remis erkämpft. Nach einem 0:2 zur Pause und einer roten Karte gegen Ibrahim Faranak. In der 27. Minute holten die Rothosen in Unterzahl noch ein 2:2. Beide Tore für Würzburg fielen durch Elfmeter. Die Kickers bleiben damit im Tabellenkeller, stoppten aber ihre Negativserie von zuletzt 2 Niederlagen.
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4: Knapp eine Stunde noch, bis die Sonne aufgeht. Wolken sind aufgezogen. Die Frage, müssen wir uns wieder Sorgen um Regen machen, so wie gestern Mittag? Wie schaut's aus? Kommen wir heute trocken durch den Tag?
5: Das schon, ja. Von Nebelnässen mal abgesehen. Wir haben zunächst noch Nebel und Hochnebel. Das Ganze wird so ein bisschen aufgelupft und lichtet sich dann ab der Mittagszeit. Und zum Nachmittag hin wird es immer freundlicher werden mit Höchstwerten von 15 bis 18 Grad. Morgen und übermorgen sind die Beckenlagen Unterfrankens teilweise mit beständigem Nebel und Hochnebel gefüllt. Und diese Nebelfelder lösen sich nicht überall auf. Da, wo sie sich auflösen, wird es wunderbar sonnig und mild mit knapp 20 Grad. Dort, wo es trüb bleibt, ist es auch entsprechend kalt. Am Wochenende fällt vorübergehend ein bisschen Regen und es wird kühler.
4: Dankeschön, Kai.
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4: Ein ruhiger Mittwochmorgen, ein bisschen langsamer geht's im Berufsverkehr, aber keine größeren Stauungen, wobei das könnte ein größerer Stau werden. Wir haben einen Auffahrunfall am Europasternhöhe Toptank Richtung Pfalzhöckheimer Straße, rechte Spur hier in Würzburg betroffen. Ansonsten haben wir keine größeren Verkehrsstörungsmeldungen, ein Blitzer, der Blitzeranhänger am Gottesberg in Schweinfurt und wir haben einen neuen Blitzer in Schweinfurt in der Zeltesstraße.
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4: Mit Frank Beil. Ich wünsche einen schönen Mittwoch.

0: 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Mit Radio Gong Larger Than Life um 7:11. Und damit gehen Grüße raus an die 1500 Sportvereine, die es hier bei uns in der Region gibt. Ja, Leute, das Vereinsleben, es wächst wieder. Laut Zahlen des Bayerischen Sportverbands ist jeder Dritte hier bei uns in einem Sportverein. Vor allem wegen des Zusammenhalts, der Gemeinschaft, denn das wisst ihr ja, Sportvereine prägen Freundschaften über Generationen hinweg. Und was man mit diesem Spirit alles erreichen kann, haben wir letzte Woche bei der Gong Spenden Challenge gesehen, bei der 5 Vereine innerhalb einer Woche fast 60.000 Euro für Vereinsprojekte gesammelt haben. Heute feiern wir das mit dem Sieger, dem FC Eibelstadt, mit der Gong Vereinsheimparty mit Nico Santos. Zeit heute aber auch mal zu schauen, wo gibt's eigentlich bei uns hier in der Region die meisten Vereinsmeier?
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0: Simon, wo gibt's die meisten Vereine bei uns?
2: Platz 3 geht an Main Spessart. Hier haben die 10 größten Vereine zusammen 11.840 Mitglieder. Die 5 größten übrigens mit mindestens 1.000 sind der TSV Kreuz Wertheim, TuS Frammersbach, DJK Viktoria Bombach, TSV Karlstadt und TV 1884 Markt Heidenfeld. Der absolute Spitzenreiter in MSP, aber mit knapp 2.500 Mitgliedern, ist der TSV Lohr.
1: Platz 2.
2: Der sportliche Landkreis Würzburg. Über 15.000 Menschen sind hier in den 10 größten Sportvereinen aktiv. Besonders beliebt hier Fußball und Handball. An der Spitze vereint die TG 1877 Veitshöchheim fast 2000 Mitglieder.
1: Platz 1
2: geht an die Stadt Würzburg. Hier sind fast 20.000 Menschen bei den 10 größten Vereinen der Stadt gelistet. Das Angebot ist dementsprechend vielfältig. Vom Schwimmen beim SV 05 oder Fußball in Heidingsfeld bis zum Alpenverein oder dem Golfclub mit jeweils über 1.000 Mitgliedern. Würzburg ist einfach eine Sportstadt. Und Glückwunsch, der größte Verein der Stadt ist auch der größte in ganz Unterfranken. Die TG Würzburg mit aktuell 3.660 Mitgliedern.
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0: 17:07 hier auf Radio Gong, heute am Mittwoch, wo zum Bergfest heute die Sonne mal wieder zurückkommt. 4 Sonnenstunden können es heute werden, neben den Wolken, und es wird endlich wärmer wieder mit bis zu 18 Grad. Ja, und ihr habt es heute Morgen gehört, unser Tipp heute für diesen Mittwoch, für alle, die mit moderner Technik auf dem Kriegsfuß stehen: Ab heute gibt es das erste Digitalcafé in der Region. Eine Art Repair-Café für alle Fragen rund ums Smartphone. Fehle.
1: Dahinter steckt eine Idee, die große Teile der Gen Z vor dem Crash-Out bewahren könnte. Im Digitalcafé wird Menschen geholfen, die mit ihrem Handy, Tablet oder Computer überfordert sind. Das bedeutet, wenn Papi dort gezeigt bekommt, wie man ein Update installiert, das versehentlich gelöschte WhatsApp wiederherstellt oder die Urlaubsfotos wiederfindet, dann müsst ihr das nicht mehr nach dem Familienessen am Sonntagnachmittag machen. Es ist ein Traum, der nächste Termin ist schon heute um 15 Uhr im Blauen Laden in Münnerstadt.
0: Ein Beispiel, das Schule machen kann. Das erste Digitalcafé im Blauen Laden in Münnerstadt. Wenn ihr noch weitere solche Cafés kennt, gerne bei uns melden. Wir geben das dann an alle weiter. Ansonsten wollen wir heute noch ganz lieb zum Geburtstag gratulieren. Da gehen Grüße nach Zellingen an die Alessia Krautwald. 6 Jahre, auf ein weiteres wildes Jahr, mit der du hoffentlich gut durchs Leben kommst. Mama, Nadja und Papa wünschen dir einen wunderschönen Geburtstag. Auch die Tanja Kempf in Holzkirchhausen feiert heute hoffentlich. Die Claudia grüßt dich ganz lieb. Und ganz liebe Grüße gehen auch an die Babsi aus Höpper. Bekannt wie ein bunter Hund, feiert heute Geburtstag. Bleib so, wie du bist. Deine Freundin Sonja und auch deine Schwester Steffi grüßen dich ganz lieb. Und unser Geburtstagskind des Tages, Sandra und Thomas, wünschen der besten Schwester und Schwägerin, dem dritten Kind, alles Liebe zum 30. Geburtstag. Sie arbeitet bei der Deutschen Rentenversicherung in Würzburg, ist Trainerin des Männerballetts, den Zuckerstücken des Ochsenfurter Karnevalsclub, und sie ist im Jugendvorstand des Vereins. Sie ist also richtig engagiert und hat ihn sich verdient, den Geburtstagsgutschein des Tages, die Rebecca. Alles Gute zum 30. Geburtstag von all deinen Freunden und dir viel Spaß mit dem Geburtstagsgutschein des Tages für einen der DM-Märkte. Happy Birthday!

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2: Ich bin Christian Heider. Guten Morgen. Ein Cyberangriff auf einen IT-Dienstleister im Raum Würzburg könnte Folgen für Autokäufer in ganz Deutschland haben. Nach Angaben der Polizei, über die die dpa berichtet, nutzten Täter eine Sicherheitslücke und gelangten an Daten aus Kaufvorgängen von Autohäusern. Betroffen sind bundesweit vor allem Betriebe mit Marken des VW-Konzerns. Erbeutet wurden demnach unter anderem Rechnungsnummern, Liefertermine sowie Zahlungs- und Finanzierungsdaten. Die Polizei warnt jetzt vor täuschend echten Betrugsversuchen und rät, Zahlungsaufforderungen oder neue Bankverbindungen immer direkt beim Autohaus zu prüfen. Der Würzburger Marktplatz soll grüner werden. Im Planungsausschuss ist jetzt ein überarbeitetes Begrünungskonzept vorgestellt worden. Vorgesehen sind 3 neue Bäume am unteren Markt nahe der Marienkapelle und der Kasteller Bank. Außerdem sollen 13 große Baumkübel auf dem Platz aufgestellt werden. Wegen der Tiefgarage darunter stehen sie direkt über den Stützpfeilern. Auf Bäume entlang der VR-Bank wird dagegen verzichtet, damit Veranstaltungen wie Stadtfest und Weihnachtsmarkt weiterhin möglich bleiben. Die Kosten liegen bei rund 570.000 Euro. Mund abwischen, Reaktion zeigen. Unter diesem Motto könnten die Fitness First Würzburg Baskets heute nach Griechenland reisen. Um 19 Uhr trifft das Team von Trainer Sasa Filipowski dort im FIBA Europe Cup auf Iraklis Thessaloniki. Nach der deutlichen Niederlage am Samstag in der Bundesliga in Rostock wollen die Baskets Wiedergutmachung betreiben. Das Spiel wird kostenlos auf dem YouTube-Kanal der FIBA übertragen. Papst Leo ist an Lungenkrebs erkrankt. Das teilten seine Ärzte am späten Abend im Gemelli-Krankenhaus in Rom mit. Zuvor war der 71-Jährige rund 1,5 Stunden operiert worden. Dabei wurde ihm ein bösartiger Tumor und ein Teil des rechten Lungenflügels entfernt. Die Prognose sei aber gut, heißt es, da der Tumor im Frühstadium entdeckt wurde.
0: Wir halten euch weiter auf dem Laufenden hier beim Heimvorteil und wünschen gute Besserung.
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0: So, die Sonne geht in diesen Minuten auf. Ja, man sieht sie, ein paar Wolken sind unterwegs. Wieder ein schöner Sonnenaufgang, den wir da haben. Wie geht's denn in der zweiten Wochenhälfte jetzt weiter mit dem Wetter, Kai?
3: Teils, teils. Wir haben heute erst einmal noch Nebel und Hochnebel. Daraus wird am Nachmittag immer mehr Sonnenschein bei 15 bis 18 Grad. Morgen und übermorgen ist es teils sonnig, teils trüb, meist aber in einigen Niederungen anhaltend trüb. Mit Dauertristesse sind es nur wenig über 10, mit Sonnenschein knapp 20 Grad. Das Wochenende bringt dann kältere Luft mit Wolken und vereinzeltem Regen.
0: Dankeschön, Kai.
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0: Es läuft ein bisschen langsamer als normal, aber normaler Berufsverkehr heute Morgen. Nicht zu schnell fahren. Neuer Blitzer. Essen fällt am Altenheim. B19, Höhe Ausfahrt Lenkfeld haben wir sie auch gesehen, Richtung Schweinfurt und in Schweinfurt in der Zeltesstraße.
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0: Mit Frank Beil. Ich wünsche einen schönen Mittwoch.

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Wir machen euch startklar für den Mittwoch. Könnte heute ein schwarzer Mittwoch für alle Raucher werden. Heute wollen nämlich die Finanzpolitiker im Bundestag den Anstieg der Tabaksteuer beschließen. Ab nächsten Jahr soll die Schachtelzigarette 1 Euro mehr kosten, 2030 sogar rund 4 Euro mehr. Was zahlt man aktuell? Mehr als 9 Euro, ne? Der Bund erhofft sich für nächstes Jahr schon jetzt 1,5 Milliarden Euro Mehreinnahmen durch. Heimvorteil um 20 vor 8. Wir machen euch startklar für den Mittwoch. Könnte heute ein schwarzer Mittwoch für alle Raucher werden. Heute wollen nämlich die Finanzpolitiker im Bundestag den Anstieg der Tabaksteuer beschließen. Ab nächsten Jahr soll die Schachtelzigarette 1 Euro mehr kosten, 2030 sogar rund 4 Euro mehr. Was zahlt man aktuell? Mehr als 9 Euro, ne? Der Bund erhofft sich für nächstes Jahr schon jetzt 1,5 Milliarden.

Bei der letzten Tabaksteuererhöhung vor 4 Jahren wurden so aus Mehreinnahmen von 1,3 Milliarden nur weniger als die Hälfte. Außerdem kritisieren zum Beispiel die Grünen, dass es der Regierung nur um Mehreinnahmen geht und weniger um die Raucher und die Gesundheit. Ja, da kann man sich schon fragen, ist man ein Steuerhinterzieher, wenn man nicht raucht? Überhaupt wird das Leben immer teurer hier. Die Inflationsrate bei 3,3% mittlerweile. Größter Treiber waren mal wieder die Energiepreise im letzten Monat. Im Jahresvergleich um 37% gestiegen. Der größte Anstieg allerdings beim Heizöl. Wer versucht hat, Heizöl in diesen Tagen zu bestellen, wird es gemerkt haben. 87% mehr als letztes Jahr. Aber habt ihr vielleicht gehört gestern bei uns die Tipps zum Heizölsparen? Wer zum Beispiel über ein Vergleichsportal bestellt, zahlt bis zu 10% weniger. Auch Gemeinschaftsbestellungen mit den Nachbarn können den Preis drücken. Und ja, wer seine Ölheizung im Oktober noch abstellt, der kann 9 Euro pro Tag sparen. Aber das kann es ja wohl nicht sein. Vielleicht an dieser Stelle auch mal gute Nachrichten. Auch wenn wir im letzten Monat für Energie, Friseurbesuche, Autoreparaturen und Pauschalreisen mehr bezahlen mussten, Butter, Obst und Milchprodukte sind im letzten Monat günstiger geworden. Auch das gibt's noch. In diesem Sinne, auf einen healthy Mittwoch.

jetzt schon ein echter Klassiker. Nico Santos, der Star der Stunde. Er kommt heute tatsächlich nach Eibelstadt zur Gong-Vereinsheim-Party. Leider nur für Vereinsmitglieder des FC Eibelstadt. Aber wir werden versuchen, in der Insta-Story heute alle von euch mitzunehmen. Ansonsten gratulieren wir dem, der den 120 Millionen Euro Jackpot gestern geknackt hat. Das Schöne ist, es ist passiert an einem Dienstag, dem 13., also die Zahl 13 hat Glück gebracht und der 120 Millionen Euro Jackpot geht nach Deutschland. Achtet heute mal drauf, wer mit Geld um sich wirft. Der neue 120 Millionen Euro schwere Lotto-Millionär ist 35 Jahre, ab sofort jüngster Rentner wahrscheinlich in Deutschland und kommt, leider nicht von hier, aus NRW. Mehr ist aber nicht bekannt, keine Telefonnummer, keine Adresse, aus Gründen. Der Abräumer der Woche. Nicht abgeräumt hat zum zweiten Mal der FC Bayern. Gut, diesmal fiel das erste Tor nicht nach 8 Sekunden, sondern erst nach 71 Sekunden. Diesmal traf's Bayern-Torwart Urbig. Hat's auch nicht besser gemacht. Wieder ein Fehlstart für die Bayern beim 3:3 gegen Viking Stavanger in Norwegen. Heute spielt ja Borussia Dortmund in der Champions League gegen den norwegischen Tabellenführer FK Bodø Glimt. Das klingt wie so eine Duftkerze von Ikea. Heute Abend in der Champions League. 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
2: Ich bin Moritz Einzel. Guten Morgen. Papst Leo XIV. Ist an Lungenkrebs erkrankt. Das haben seine Ärzte in Rom mitgeteilt. Bei einer Operation wurde

0: dem 71-Jährigen der untere Teil des rechten Lungenflügels entfernt. Der Papst soll sich nach dem erfolgreichen Eingriff nun etwa eine Woche im Krankenhaus erholen. Die schwarz-rote Koalition hat ihren Streit über eine Zuckersteuer auf gesüßte Getränke beigelegt. Der Kompromiss sieht laut Redaktionsnetzwerk Deutschland eine zweistufige Steuer und Ausnahmen für kleinere Hersteller vor. Die Zuckersteuer soll Einnahmen für den Bundeshaushalt bringen und Getränkeherstellern Anreize geben, ihre Produkte gesünder zu machen. Der Landtag von Sachsen-Anhalt kommt heute zu einer Sondersitzung zusammen. Auf der Tagesordnung steht ein Antrag von AfD und BSW mit dem Titel Friedensgespräche statt Ausweitung des Krieges in der Ukraine. Der geschäftsführende Ministerpräsident Schulze von der CDU im ZDF.
1: Eine Sondersitzung herbeizuführen für ein Thema, wo ein Land wie Sachsen-Anhalt überhaupt gar keine Kompetenz hat und nichts verändern kann, das zeigt schon, was AfD und BSW hier vorhaben.
0: AfD und BSW haben zusammen eine Mehrheit im Landtag von Sachsen-Anhalt. In der Fußball-Champions League hat der FC Bayern am zweiten Spieltag der Ligaphase Punkte liegen gelassen. Die Münchner kamen bei Viking Stavanger in Norwegen nur zu einem 3:3. Dabei sah Michael Olise gelb-rot, weil er einem Gegenspieler den Ball ins Gesicht geworfen hatte. Bayern-Coach Vincent Kompany bei Amazon Prime Video.
2: Da haben wir uns selber wieder im Fuß geschossen mit dieser roten Karte und das heißt nicht, dass du den Spiel, dass du dann noch ein Gegentor bekommen musst, aber trotzdem, es sah so aus, als ob wir das Schwierigste gemacht hatten und dann haben wir es noch schwieriger gemacht.
0: RB Leipzig besiegte die PSV Eindhoven mit 1:0.
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4: Der Würzburger Marktplatz soll grüner werden. Im Planungsausschuss des Stadtrats ist jetzt ein überarbeitetes Begrünungskonzept vorgestellt worden. Vorgesehen sind 3 Bäume am unteren Markt nahe der Marienkapelle und der Kasteller Bank. Außerdem sollen 13 große Baumkübel auf dem Platz aufgestellt werden. Auf Bäume entlang der VR-Bank wird dagegen verzichtet, damit Veranstaltungen wie Stadtfest und Weihnachtsmarkt weiterhin möglich sind. Die Wipfelder Fähre geht für 2 Monate in die Werft. Ab heute ist die Mainquerung für die turnusmäßige Generalüberholung außer Betrieb. Geplant sind Arbeiten am Antrieb, am Motor sowie am Schiffskörper. Als Ausweichmöglichkeiten stehen die Fähren in Obereisenheim und Fahr am Main zur Verfügung.
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5: So, hier und da blauer Himmel. Örtlich haben wir noch ein bisschen Nebel, aber es ist deutlich wärmer als gestern, 12 Grad. Kai, sind heute wieder etwas mildere Temperaturen drin?
6: Es wird zwar recht mild werden, mit 15 bis 18 Grad am Nachmittag, je nach Sonnenscheindauer, aber zunächst kämpfen wir erst einmal mit Nebel, Hochnebel und tiefen Wolken. Das Ganze lockert im Laufe des Tages auf und am Nachmittag ist es recht sonnig. Und die 15 bis 18 Grad fühlen sich dann geschützt in der Sonne auch deutlich wärmer an. Morgen und übermorgen haben wir es mit einer Mischung aus beständigem Nebel und Hochnebel und Sonnenschein zu tun. Das ist so die klassische Teils-Teils-Geschichte im Herbst. Abseits des Nebels ist es mit fast 20 Grad richtig warm. Im Nebel bleibt es deutlich kälter.
5: Dankeschön, Kai.
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5: Schönen guten Morgen auf die Straßen. Es läuft ein bisschen langsamer im Berufsverkehr, aber im Großen und Ganzen müsstet ihr gut vorankommen. Nicht zu schnell fahren. B19, der Klassiker. Höhe Ausfahrt Lengfeld Richtung Schweinfurt wird geblitzt. In Schweinfurt selbst stehen sie in der Zeltesstraße aus dem Estenfeld am Altersheim. Auch hier bitte heute Morgen nicht zu schnell fahren. Allen unterwegs eine gute Fahrt.
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5: Mit Frank Beil. Einen schönen

0: muss auch mal sein. Oder so ein bisschen Entschleunigung am Mittwochmorgen, 8:11. Hier ist euer Heimvorteil, hier ist Radio Gong. Wir sind für euch da, wir begleiten euch durch den Tag und müssen euch leider schon wieder vor Betrug warnen. Wir erwarten tatsächlich eine größere Betrugswelle, denn ihr habt es vielleicht gehört, auf einen IT-Dienstleister hier in der Region hat es einen größeren Hackerangriff gegeben. Ein großer Datenklau im Raum Würzburg, der Auswirkungen auf ganz Deutschland haben könnte, auch auf den ein oder anderen von euch, denn bei dem Hack wurden zahlreiche sensible Daten geklaut, vor allem aus Autohäusern. Also wer zuletzt ein Auto gekauft oder geleast hat, dessen Daten könnten jetzt in falschen Händen sein. Christian Heider aus der Gong Nachrichtenredaktion. Was genau wurde denn bei dem Hackerangriff an sensiblen Daten geklaut?
1: Ja, also nach bisherigen Erkenntnissen sind Daten aus Kaufvorgängen von Autohäusern abgeflossen. Dazu gehören unter anderem Rechnungsnummern, Liefertermine oder auch Zahlungs- und Finanzierungsdaten. Betroffen sind vor allem Autohäuser mit Marken des VW-Konzerns, also zum Beispiel VW, Audi, Skoda und Seat. Das Problem ist jetzt, mit solchen echten Daten können die Betrüger jetzt wirklich sehr, sehr glaubwürdige Nachrichten oder Rechnungen erstellen, weil der Kunde bekommt das dann, hatte ja sowieso Kontakt zum Autohaus, sieht seine echten Daten und denkt dann, okay, wird schon alles seine Richtigkeit haben. Falsch gedacht.
0: Das ist aber richtig blöd. Was sollte man jetzt tun? Was ist die Empfehlung?
1: Ganz wichtig. Misstrauisch bleiben, wenn jetzt plötzlich neue Zahlungsaufforderungen kommen oder sich eine Bankverbindung ändert. Bevor man Geld überweist, sollte man direkt beim Autohaus nochmal nachfragen und zwar am besten über eine der bekannten Telefonnummern, die man sich selber raussucht, also nicht über die Kontaktdaten aus der E-Mail. So lässt sich verhindern, dass man auf einen Betrugsversuch hereinfällt. Außerdem sollten in vermeintlichen Mails von Autohändlern oder dem Autohersteller jetzt besser keine Links angeklickt werden.
0: Also nach dem Hackerangriff auf einen IT-Dienstleister im Raum Würzburg könnten Betrüger mit euren sensiblen Daten Missbrauch treiben. Augen offen halten, mehr Infos dazu auch in einem Stadtgespräch auf radiogong.com. Oder welche Dinge und Themen man noch so alles spricht, dazu gleich mehr im Gong Talkabout.

0: der Mittwochmorgen bei Radio Gong. Damit ihr mitreden könnt, heute an diesem Mittwoch, über diese Themen spricht man heute noch.
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2: Bei uns im Landkreis Würzburg schreiben wir heute Vereinspartygeschichte, denn er kommt. Why don't you stay? Nico Santos feiert heute in Eibelstadt eine ganz besondere Party, nämlich die Radio Gong Vereins Heimparty beim 1. FC Eibelstadt. 500 geladene Mitglieder sind dort vor Ort und feiern, dass sie ordentlich Spenden gesammelt haben. Fast 26.000 Euro kamen nämlich zusammen in nicht mal 10 Tagen. Sie haben um die Wette gesammelt, sie haben Sachen verkauft, sie haben einen Flohmarkt gemacht und innerhalb von 24 Stunden 14.000 Euro unter anderem auch gesammelt. Damit soll unter anderem jetzt der neue Bus für den Trainings- und Spielbetrieb finanziert werden. Aber heute Abend wird erstmal gefeiert mit Nico Santos auf der Bühne in der großen TSV Eibelstadt Halle. Aus Eibelstadt, Simon Stefan.
3: Die meisten von uns kennen Repair-Cafés, in denen hilfreiche Nerds Muttis alten Toaster wieder zum Laufen bringen. Bei uns im Landkreis Bad Kissingen in Münnerstadt bringt man die Idee jetzt auf das nächste Level. Mit einem Digital-Café. Dahinter steckt eine Idee, die große Teile der Gen Z vor dem Crash-Out bewahren könnte. Im Digital-Café wird Menschen geholfen, die mit ihrem Handy, Tablet oder Computer überfordert sind. Das bedeutet, wenn Papi dort gezeigt bekommt, wie man ein Update installiert, das versehentlich gelöschte WhatsApp wiederherstellt oder die Urlaubsfotos wiederfindet, dann müsst ihr das nicht mehr nach dem Familienessen am Sonntagnachmittag machen. Es ist ein Traum. Der nächste Termin ist schon heute um 15 Uhr im Blauen Laden in Münnerstadt. Tut euch selbst einen Gefallen und gebt den weiter. Aus Münnerstadt, Felicia Stichter.
4: Bei uns in der Region erlebt Diddl ja gerade ein Comeback in ganz vielen Schreibwarenläden. Die süße Maus mit den riesigen Ohren und Füßen. Diddl ist übrigens in Karlstadt entstanden. Zeichner Thomas Goletz aus Karlstadt hat die Maus gezeichnet. In Schweinfurt haben wir jetzt das ultimative Gadget für alle Hardcore-Diddl-Mäuse im Angebot. Auf eBay wird ein riesiger Diddl-Aufsteller angeboten. Die Idee dahinter ist ziemlich nice. Das Ding wird für einen guten Zweck versteigert. Der Erlös geht ans Schweinfurter Frauenhaus. Der kleine Haken an der Sache: Bisher fehlen noch Gebote. Mindestens 25 Euro sind gewünscht. Aus Diddls Käsekuchenland, Maja Fleischer.
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0: Mit Pride in diesem Mittwoch. Einen schönen Mittwoch. Heute ist der 14. Oktober. Wir haben 8:30.
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2: Ich bin Christian Heider. Guten Morgen. Ein Cyberangriff auf einen IT-Dienstleister im Raum Würzburg könnte Auswirkungen auf Autokäufer in ganz Deutschland haben. Nach Polizeiangaben verschafften sich Täter über eine Sicherheitslücke Zugriff auf Daten aus Kaufvorgängen von Autohäusern. Betroffen sind bundesweit vor allem Betriebe mit Marken des

0: VW-Konzerns. Die Angreifer erbeuteten unter anderem Rechnungsnummern, Liefertermine sowie Zahlungs- und Finanzierungsdaten. Die Polizei warnt deshalb vor täuschend echten Betrugsversuchen und rät, neue Bankverbindungen oder Zahlungsaufforderungen immer direkt beim Autohaus zu überprüfen. Die Stadt Würzburg will künftig Klimaanlagen in Schulen ermöglichen. Allerdings nicht flächendeckend, sondern gezielt an weiterführenden Schulen, also Mittelschulen, Realschulen und Gymnasien. Dort sollen beispielsweise Prüfungsräume mit Klimaanlagen ausgerüstet werden können. Bislang ist in keiner der rund 50 Schulen, für die die Stadt Würzburg verantwortlich ist, eine Klimaanlage installiert. Vor allem die Kosten galten bislang als Hindernis. Unabhängig davon will die Stadt Begrünungs- und Beschattungsmaßnahmen an Schulen vorantreiben. Bislang setze sie bei Hitze vor allem auf kurzfristige Maßnahmen wie Trinkpausen und Distanzunterricht. Der mutmaßliche Mörder einer 13-Jährigen aus Wiesenfeld soll für 6,5 Jahre wegen Mordes ins Gefängnis. Das hat die Staatsanwaltschaft bei den Plädoyers gestern vor dem Würzburger Landgericht gefordert. Sie will den heute 49-Jährigen mehr als 30 Jahre nach der Tat im Gefängnis sehen. Auch die Nebenklage forderte eine Verurteilung wegen Mordes, außerdem wegen sexuellen Missbrauchs von Kindern. Die Verteidigung des Mannes hält ihre Abschlussworte erst am Montag. Papst Leo ist an Lungenkrebs erkrankt. Das haben seine Ärzte nach einer Operation im Gemelli-Krankenhaus in Rom mitgeteilt. Der 71-Jährige war zuvor rund 1,5 Stunden operiert worden. Dabei entfernten die Mediziner einen bösartigen Tumor sowie einen Teil des rechten Lungenflügels.
1: Wir wünschen weiterhin gute Genesung und halten euch über alles Wichtige weiterhin auf dem Laufenden hier beim Heimvorteil.
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1: So, heute Sonnenschein ohne zu erfrieren. Heute scheint die Sonne, es ist deutlich milder bei ja, zum Teil über 12 Grad. Wie schaut es denn aus nach dem grauen Dienstag? Heute wieder mehr Sonne, zumindest sieht es danach aus momentan.
3: Zunächst erst einmal nicht. Wir haben noch Wolkenreste, vor allen Dingen aber Nebel und Hochnebel. Und diese Nebelfelder lichten sich nur langsam. Am Nachmittag zeigt sich dann immer häufiger die Sonne mit nur noch harmlosen Wolken. Und in Summe sind um die 4 Stunden Sonne drin. Es wird sehr mild. Die Temperaturen steigen für Mitte Oktober auf recht warme Werte von 15 bis 18 Grad. Morgen und übermorgen haben wir teilweise beständigen Nebel und Hochnebel. Abseits des Nebels ist es sonnig und mild.
1: Dankeschön, Kai.
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1: Es ist ein ruhiger Vormittag auf den Straßen. Wir haben keine größeren Verkehrsstörungsmeldungen. Wollen wir hoffen, dass es dabei bleibt. Vielleicht, wenn sich jeder an die Geschwindigkeitsbegrenzungen hält. Albelstadt wird nämlich jetzt neu geblitzt in der Würzburger Straße. Gramschatz stehen sie Richtung Retzbach. B19, Würzburg Richtung Schweinfurt, Höhe Lenkfeld und in Schweinfurt am Gottesberg und in der Zeltesstraße. Und heute Morgen standen sie auch noch vorm Altenheim in Essenfeld.
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1: Mit Frank Beil. Ich wünsche einen schönen Mittwoch.

0: Und ich hoffe, ihr seid noch einigermaßen gesund. Die Krankmeldungen sind ja in den letzten Wochen ganz schön nach oben geschossen. Auch bei uns im Team war jeder schon mal dran mit Schnupfnase. Die erste Erkältung nach dem Sommer, die erste Erkältungswelle nach dem Sommer. Es könnte aber vielleicht auch beim ein oder anderen Corona gewesen sein. Ja, das gibt's noch. Hier in Unterfranken steigen nämlich die Corona-Fälle wieder. Das sieht man aktuell, sehr appetitliche Geschichte, im Abwassermonitoring an der Messstelle in Schweinfurt. Also da wird die Coronavirus-Aktivität im Abwasser gemessen und seit einigen Wochen wird diese Aktivität als sehr hoch eingestuft. Aber noch sind die Krankheitszahlen insgesamt überschaubar. Mit den kühlen Temperaturen, mit dem ungemütlichen Herbst wird sich das aber wahrscheinlich bald ändern. In diesem Sinne weisen auch die Ärzte auf die Grippewelle hin, die immer Anfang Dezember so ins Haus steht. Wer also viel mit Publikum zu tun hat, spätestens ab Ende Oktober sollte man an die Grippeschutzimpfung denken. Ansonsten, ja, Abwehrkräfte stärken. Was für die Gesundheit tun? Im Landkreis Würzburg gibt jetzt sogar der Landrat schon Gesundheitstipps auf Instagram.
1: Mal Pause machen. A apple a day keeps the doctor away. Viele Gebäude haben einen Aufzug, aber es ist viel besser, die Treppe zu nutzen. Gut fürs Herz, gut für die Fitness. Beim Telefonieren zum Beispiel mal aufstehen und sich etwas bewegen. Ab und zu mal lüften und frische Luft reinlassen. Ausreichend trinken ist auch Arbeitsalltagsprävention.
0: Ja, wenn der Landrat Gesundheitstipps gibt, dann muss es ernst sein. Ja, kümmert euch um eure Gesundheit, gerade auf der Arbeit. Ein bisschen Bewegung schadet, glaube ich, keinem. Stärkt die Abwehrkräfte, rausgehen an die frische Luft. Gern etwas Frühsport heute Morgen. Wissenschaftler sagen ja auch, dass schon 10 Minuten Bewegung täglich eine positive Auswirkung auf die Schlafphasen haben könnte. Vor allem bei jungen Menschen kann leichte Bewegung den Schlaf fördern und damit auch ein gesundes Leben. Also stärken wir unsere Abwehrkräfte mit mehr Bewegung, gesunder Ernährung, der ersten Krankheitsfälle trotzen.

0: Applaus, Applaus für das Comeback der Sonne. Heute bis zu 4 Sonnenstunden und am Nachmittag 18 Grad, ein Hauch von Spätsommer heute in der Region. Was man da so alles anstellen kann, dazu gleich mehr von Chiara ab 9. Ansonsten sehen wir einige von euch heute Abend in Eibelstadt. Leider können nicht alle ins Vereinsheim. Ja, es ist nur für Vereinsmitglieder die Gong-Vereinsheim-Party, die der FC Eibelstadt beim Gong-Vereinsvorteil gewonnen hat. Ich meine, das schafft auch nicht jeder Verein. 26.000 Euro innerhalb von einer Woche gesammelt. Der Vereinsbus ist finanziert. Und als Gewinner der Gong-Spenden-Challenge gibt es heute Abend die Gong-Vereinsheim-Party. Und er kommt tatsächlich, Nico Santos von The Voice of Germany. Er bringt sogar eine Band von The Voice mit, und zwar Yellow Box. Ja, das ist das Folk-Duo, das heute Abend so mal einen kleinen ersten Live-Geschmack gibt. Und natürlich wird Nico auch am Piano sitzen und für den Verein singen. Ich habe was gehört von den Dancern, von den Baskets, die heute Abend, darf ich das schon verraten? Es wird auf jeden Fall ein Riesen. Es wird ein Riesenfest, die Gong-Vereinsheim-Party beim FC Eibelstadt. Wir feiern heute das Vereinsleben. Leider können nicht alle dabei sein, aber wir versuchen bei Instagram möglichst viele Impressionen, Videos, Bilder hochzuladen, damit alle was davon haben. Und beim nächsten Gong-Konzert, da könnt ihr vielleicht mit dabei sein.
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1: Ich bin Moritz Einzel. Guten Morgen. Die schwarz-rote Koalition hat ihren Streit über die Einführung einer Zuckersteuer auf Getränke beigelegt. Nach Medienberichten ist eine Steuer in 2 Stufen vorgesehen. Für Getränke mit einem Zuckergehalt ab 5 oder 8 Gramm pro 100 Milliliter soll ein Steuersatz von 26 bzw. 32 Cent gelten. In Berlin sind die Sondierungen ins Stocken geraten. SPD und Grüne haben die Gespräche mit der Linken unterbrochen. Es gibt Unklarheiten über eine gemeinsame Verabredung zum Thema Antisemitismus. Da haben die Linken ab

0: Abgeordneten nochmal eine abweichende Erklärung unterschrieben. Der grünen Bundeschef Banaschak im ZDF.
1: Wenn man über Monate akzeptiert, dass das Existenzrecht Israels in Frage gestellt wird und sagt, na gut, hier ist aber einmal unterschrieben worden, dann ist das für mich eben keine konsequente Haltung. Und die braucht es aber, wenn eine solche Koalition entstehen und 5 Jahre verlässlich das Leben der Berlinerinnen und Berliner besser machen soll. Und das ist ja das Ziel, was wir haben.
0: Die Linksfraktion hat außerdem die umstrittene Abgeordnete Emde aufgenommen, der Antisemitismus vorgeworfen wird. Ein Datenleck bei einer Software für Autohäuser könnte schwer erkennbare Betrugsversuche bei Kunden nach sich ziehen. Weil die Täter sensible Infos erbeutet haben, könnten Nachrichten besonders echt wirken, warnt der Softwareanbieter. Laut Polizei gab es einen Cyberangriff auf einen IT-Dienstleister im Raum Würzburg. In der Fußball Champions League ist der FC Bayern am 2. Spieltag bei Viking Stavanger überraschend nicht über ein Unentschieden hinausgekommen. Die Partie in Norwegen endete 3:3. Dabei lief bei den Münchnern einiges schief. Unter anderem sah Michael Olise nach einer Unsportlichkeit gelb-rot. Trainer Vincent Kompany bei Amazon Prime Video.
2: Hoffentlich gehört das zu einem Moment, wo man dann sagt, okay, da haben wir ausgelernt. In diesem Moment sind wir starker geworden.
0: RB Leipzig feierte einen 1:0 Heimsieg gegen die PSV Eindhoven.
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4: Vor dem Landgericht Würzburg geht es heute um einen tödlichen Brand in der Silvesternacht. Angeklagt ist ein 42-Jähriger. Die Staatsanwaltschaft wirft ihm fahrlässige Tötung und fahrlässige Brandstiftung vor. Der Mann soll eine Rakete mit gebrochenem Holzstab aus der Hand gezündet haben. Der Feuerwerkskörper soll auf dem Balkon einer Wohnung im Stadtteil Heuchlhof ein Feuer ausgelöst haben. Die 88-jährige Bewohnerin starb an den Folgen einer Rauchvergiftung. Die Stadt Würzburg will künftig auch Klimaanlagen an Schulen ermöglichen. Geplant ist ihr Einsatz aber nur gezielt, etwa in Prüfungsräumen weiterführender Schulen. Ob und wo gekühlte Räume eingerichtet werden, soll jetzt einzeln geprüft werden. Bisher gibt es an keiner der rund 50 städtischen Schulen eine Klimaanlage. Für den Haushalt nächsten Jahr sind deshalb zusätzliche Mittel vorgesehen. Parallel dazu setzt die Stadt weiter auf Begrünung und Beschattung an den Schulen.
5: Danke Christian Heider für die News um kurz nach 9. 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
5: Dennoch ist es recht frisch bei trotzdem 13 Grad. Später bekommen wir dann wieder Sonne und Wolken im Wechsel. Das Ganze bei höchstens 18 Grad.
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5: Und hallo an alle Autofahrer. Gute Nachrichten für euch. Den Berufsverkehr haben wir größtenteils geschafft. Aber zu schnell fahren solltet ihr trotzdem nicht, denn wir haben ein paar Blitzer. Zum einen in Eibelstadt in der Würzburger Straße Richtung Würzburg. Aber auch im Gramschatz Richtung Retzbach wird geblitzt. Und auf der B19 Würzburg Richtung Schweinfurt, altbekannte Stelle, Höhe der Ausfahrt Leckfeld. Gute Fahrt euch!

0: Lied von Mark Forster an diesem Mittwoch hier beim Heimfahrteil. Ja, schon wieder Bergfest, Leute. So schnell geht's. Und das darf heute natürlich gefeiert werden.
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0: Heute könnt ihr den Picasso in euch entdecken. In der Moritzbar trifft man sich heute nämlich wieder zum Sip and Paint. Ab 19 Uhr könnt ihr euch da an der Leinwand ausprobieren und dabei den einen oder anderen Drink zu euch nehmen. Gesangstalent statt künstlerisches Talent ist dann heute wieder in der Loma-Bar gefragt. Da findet nämlich heute wieder der Sing-Mittwoch, aka der Karaoke-Abend, ab 21 Uhr statt. Ansonsten könnt ihr den Mittwoch aber auch auf der Bowlingbahn verbringen. In der Extreme Bowling Arena könnt ihr heute nämlich eure Strikes schmeißen oder auch eine Runde Billard mit euren Freunden spielen. Oder ihr stoßt ganz einfach auf den Feierabend an. Die Lemon Drive Bar ist nämlich zurück aus der Sommerpause und lädt heute wieder zum Afterwork-Aperitivo ein.
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1: Ich bin Christian Heider. Guten Morgen. Ein Cyberangriff auf einen IT-Dienstleister im Raum Würzburg könnte Folgen für Autokäufer in ganz Deutschland haben. Nach Angaben der Polizei, über die die dpa berichtet, nutzten Täter eine Sicherheitslücke und gelangten an Daten aus Kaufvorgängen von Autohäusern. Betroffen sind bundesweit vor allem Betriebe mit Marken des VW-Konzerns. Erbeutet wurden demnach unter anderem Rechnungsnummern, Liefertermine sowie Zahlungs- und Finanzierungsdaten. Die Polizei warnt jetzt vor täuschend echten Betrugsversuchen und rät, Zahlungsaufforderungen oder neue Bankverbindungen immer direkt beim Autohaus zu prüfen. Der Würzburger Marktplatz soll grüner werden. Im Planungsausschuss ist jetzt ein überarbeitetes Begrünungskonzept vorgestellt worden. Vorgesehen sind 3 neue Bäume am unteren Markt nahe der Marienkapelle und der Casteller Bank. Außerdem sollen 13 große Baumkübel auf dem Platz aufgestellt werden. Wegen der Tiefgarage darunter stehen sie direkt über den Stützpfeilern. Auf Bäume entlang der VR-Bank wird dagegen verzichtet, damit Veranstaltungen wie Stadtfest und Weihnachtsmarkt weiterhin möglich bleiben. Die Kosten liegen bei rund 570.000 Euro. Mund abwischen, Reaktion zeigen. Unter diesem Motto könnten die Fitness First Würzburg Baskets heute nach Griechenland reisen. Um 19 Uhr trifft das Team von Trainer Sasa Filipowski dort im FIBA Europe Cup auf Iraklis Thessaloniki.

0: Nach der deutlichen Niederlage am Samstag in der Bundesliga in Rostock wollen die Baskets Wiedergutmachung betreiben. Das Spiel wird kostenlos auf dem YouTube-Kanal der FIBA übertragen. Papst Leo ist an Lungenkrebs erkrankt. Das teilten seine Ärzte am späten Abend im Gemelli-Krankenhaus in Rom mit. Zuvor war der 71-Jährige rund anderthalb Stunden operiert worden. Dabei wurde ihm ein bösartiger Tumor und ein Teil des rechten Lungenflügels entfernt. Die Prognose sei aber gut, heißt es, da der Tumor im Frühstadium entdeckt wurde.
1: Danke Christian Heider für die News um kurz nach 9:30. 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
1: Ja, aktuell 13 Grad in der Würzburger City. Später erreichen wir bis zu 18 Grad in der Spitze. Das Ganze im Wechsel mit Sonne und Wolken. Bis es dann am Nachmittag immer trüber wird, wir auch Nieselregen bekommen und am Abend auch den ein oder anderen Schauer.
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1: Und hallo an alle Autofahrer. Gute Nachrichten für euch. Ihr habt freie Fahrt. Aber Achtung, es wird geblitzt. Und zwar gerade neu reingekommen in Hettstadt am Grundweg in der 30er-Zone. Danke dir, Jazz, fürs Melden. Außerdem haben wir aber auch Blitzer am Gramschatz Richtung Retzbach und auf der B19 Würzburg Richtung Schweinfurt, Höhe der Ausfahrt Lengfeld. Gute Fahrt euch.
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1: Guten Morgen!

Nico Santos geht's rein in den Mittwochvormittag hier beim Heimvorteil, wo wir euch auch heute wieder sagen, was abgeht in eurer Heimat. Und da läuft ja ein gewisser Countdown. Ja, noch 13 Tage, dann wird es bei McDonald's keinen McRib mehr geben. Nach 37 Jahren streicht McDonald's nämlich zum Ende des Monats den McRib. In anderen Ländern hat McDonald's den Burger ja eigentlich schon so vor 20 Jahren gestrichen. In Deutschland war er aber immer noch beliebt. Der McRib aus gehacktem Schweinefleisch, der optisch vortäuscht,

Rippchen zu sein. Rip in Peace, könnte man da sagen. Ja, vielleicht alternativ aber mal die Burger von Frohstoff probieren. Das sind vegane und glutenfreie Burger. Und die liefern wir auch heute wieder in eure Mittagspause. Denn ohne Mampf kein Kampf, das ist wieder das Motto hier beim Heimvorteil. Und welches Büroteam sich jetzt da als erstes meldet, dem liefern wir für alle im Team die kostenlose Mittagspause, die Gong-to-go-Mittagspause. Heute treten an zum Kampf noch beliebt. Der McRib aus gehacktem Schweinefleisch, der optisch vortäuscht, ein Rippchen zu sein. Rip in Peace, könnte man da sagen. Ja, vielleicht alternativ aber mal die Burger von Frohstoff probieren. Das sind vegane und glutenfreie Burger. Und die liefern wir auch heute wieder in eure Mittagspause. Denn ohne Mampf kein Kampf, das ist wieder das Motto hier beim Heimvorteil. Und welches Büroteam sich jetzt da als erstes meldet, dem liefern wir für alle im Team.

Jess aus Höchberg. Wer sich jetzt zuerst mit dem Hashtag Gong2Go meldet, der gewinnt die Mittagspause. Die Natascha von der Barmer hat sich zum Beispiel beworben mit folgenden Worten. Wir kümmern uns täglich um die Gesundheit anderer und jetzt sind einfach wir mal dran für unser Mittagspausenglück. Und Sabrina von der Physiotherapie Dress, der hat sich einen ähnlichen Grund beworben. Wir geben täglich unser Bestes, damit die Patienten hier wieder fit werden und deswegen haben wir es verdient, auch mal verwöhnt zu werden. Also, wer schneller, wenn es um lecker Essen von Frohstoff geht? Die Barmer Krankenkasse oder die Physiotherapie Dress aus Höchberg? Der Kampf um den Mampf ist hiermit eröffnet und wir drücken die Daumen. Wer ist schneller von euch?

0: Forever Young mit dem Heimvorteil, bei dem noch immer der Kampf um den Mampf läuft. Wer meldet sich schneller bei uns? Die Barmer Krankenkasse aus Würzburg oder die Physiotherapie Dress aus Höchberg? Der Schnellere gewinnt die gratis Gong2Go Mittagspause mit Frohstoff.
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3: Ich bin Moritz Einzel. Im Landtag von Sachsen-Anhalt gibt es heute eine Sondersitzung. Es geht um den Ukraine-Krieg. AfD und BSW wollen gemeinsam ein Papier beschließen, das ein Ende der Russland-Sanktionen und der Waffenlieferungen an die Ukraine fordert. Der geschäftsführende Ministerpräsident Schulze von der CDU sagte im ZDF:
4: Wenn man sich den Antrag anschaut, sieht man, worauf er hinauszielt. Da ist nicht einmal das Wort völkerrechtswidrig oder Wladimir Putin oder irgendwas anderes drin, sondern es geht ausschließlich um eine Show, die sie ja machen.
3: Sachsen-Anhalt könne beim Thema Ukraine gar nichts verändern, so Schulze. Auf zuckergesüßte Getränke soll bald eine Zuckersteuer erhoben werden. Darauf hat sich die schwarz-rote Koalition nach langem

0: Streit geeinigt und will das Ganze heute im Kabinett beschließen. Katrin Müller berichtet.
1: Bei einem Zuckergehalt ab 5 Gramm pro 100 Milliliter werden 26 Cent fällig. Bei 8 Gramm pro 100 Milliliter sind es 32 Cent. Der Staat verspricht sich von der Zuckersteuer Mehreinnahmen. Erfahrungen aus anderen Ländern zeigen aber, dass die Industrie, um Steuern zu sparen, die Rezepturen geändert und den Getränken einfach weniger Zucker zugefügt hat.
0: Nach seiner Lungen-OP hat Papst Leo XIV. Eine ruhige Nacht im Krankenhaus verbracht. Das teilte der Vatikan mit. Dem 71-Jährigen musste gestern ein Teil der Lunge entfernt werden, weil sich dort Krebs gebildet hatte. Bundespräsident Steinmeier wünschte Leo Ruhe und Kraft für seine Genesung. Rund 266 Millionen Menschen in 47 Ländern hatten im vergangenen Jahr keinen verlässlichen Zugang zu Nahrung. Das geht aus einer Studie hervor, auf die die Hilfsorganisation Aktion gegen Hunger hinweist. Innerhalb von 10 Jahren habe sich die Zahl der Betroffenen verdoppelt. Etwa 30 Millionen Kinder litten unter akuter Mangelernährung.
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3: Der Würzburger Marktplatz soll grüner werden. Im Planungsausschuss ist jetzt ein überarbeitetes Begrünungskonzept vorgestellt worden. Vorgesehen sind 3 neue Bäume am unteren Markt, nahe der Marienkapelle und der Kastellbank. Außerdem sollen 13 große Baumkübel auf dem Platz aufgestellt werden. Auf Bäume entlang der VR-Bank wird dagegen verzichtet, damit Veranstaltungen wie Stadtfest und Weihnachtsmarkt weiter möglich bleiben. Die Fitness First Würzburg Baskets spielen heute im Europe Cup und zwar in Griechenland. Es geht auf die Insel Kreta zu Heracles Thessaloniki. Es ist das 2. Spiel in dem Wettbewerb. Nach der deutlichen Niederlage in der Bundesliga am Samstag in Rostock wollen die Baskets Wiedergutmachung betreiben. Das Spiel wird kostenlos auf dem YouTube-Kanal der FIBA übertragen.
4: Danke dir, Christian Heider, für die News um kurz nach 10. Die findet ihr wie immer auch nochmal zum Nachlesen auf radiogong.com oder für unterwegs in der Gong-App.
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4: Und da ist heute alles mit dabei. Bis zu 18 Grad bekommen wir heute. Das Ganze im Mix mit Wolken und Sonne. Und ab dem Nachmittag dann auch vorübergehend etwas Nieselregen und auch ein paar Schauern am Abend.
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4: Und hallo an alle Autofahrer. Ihr kommt nach wie vor gut durch, aber Achtung, wir haben ein paar neue Blitzer reinbekommen. Vor allem in der Würzburger City, im Zinklisweg bergauf wird geblitzt. Und auch 2 Blitzer in der Lindenheimsmühle sind reingekommen, in der Ostpreußenstraße und auch nochmal in der Schwabenstraße stadteinwärts. Gut Fahrt euch!
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4: Hallihallo.

0: Hot Topic feiern wir den Mittwoch hier beim Heimvorteil. Und nicht nur den feiern wir heute, sondern auch das Vereinsleben. Denn das Vereinsleben, das wächst wieder. Laut Zahlen des Bayerischen Sportverbands gibt es hier in der Region 1500 Sportvereine in Unterfranken. Jeder Dritte ist also auch bei uns in einem Sportverein. Und das vor allem wegen des Zusammenhalts und der Gemeinschaft in Vereinen. Denn Sportvereine, die prägen Freundschaften einfach über Generationen hinweg. Und was man mit diesem Spirit alles erreichen kann, haben wir letzte Woche bei der Gong-Spenden-Challenge gesehen, bei der 5 Vereine innerhalb einer Woche fast 60.000 Euro für Vereinsprojekte gesammelt haben. Heute feiern wir das auch mit dem Sieger, dem ersten FC Albestadt, mit unserer Gong-Vereinsheim-Party mit Nico Santos. Grund genug aber mal zu schauen, wo bei uns gibt's eigentlich die meisten Vereine.
1: Platz 3 geht an Mainz Spessart. Hier haben die 10 größten Vereine zusammen 11.840 Mitglieder. Die 5 größten übrigens mit mindestens 1.000 sind der TSV Kreuz Wertheim, TuS Frammersbach, DJK Viktoria Wombach, TSV Karlstadt und TV 1884 Markt Heidenfeld. Der absolute Spitzenreiter in MSP, aber mit knapp 2.500 Mitgliedern, ist der TSV Lohr.
2: Platz 2.
1: Der sportliche Landkreis Würzburg. Über 15.000 Menschen sind hier in den 10 größten Sportvereinen aktiv. Besonders beliebt hier Fußball und Handball. An der Spitze vereint die TG 1877 Veitshöchheim fast 2000 Mitglieder.
2: Platz 1
1: geht an die Stadt Würzburg. Hier sind fast 20.000 Menschen bei den 10 größten Vereinen der Stadt gelistet. Das Angebot ist dementsprechend vielfältig. Vom Schwimmen beim SV 05 oder Fußball in Heidingsfeld bis zum Alpenverein oder dem Golfclub mit jeweils über 1.000 Mitgliedern. Würzburg ist einfach eine Sportstadt. Und Glückwunsch, der größte Verein der Stadt ist auch der größte in ganz Unterfranken. Die TG Würzburg mit aktuell 3.660 Mitgliedern.
0: Ja, und das ist doch mehr als nur ein Grund für alle heute mal zu feiern.

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2: Ich bin Christian Heider. Nach einem Cyberangriff auf einen IT-Dienstleister in Unterfranken warnt die Polizei bundesweit vor möglichen Betrugsversuchen. Betroffen ist offenbar eine Software für Autohäuser. Dabei wurden sensible Kundendaten erbeutet. Der Softwareanbieter befürchtet jetzt, dass Kriminelle die Informationen nutzen könnten, um besonders glaubwürdig wirkende Nachrichten an Kunden zu verschicken. Deshalb sollten Betroffene bei unerwarteten Nachrichten besonders aufmerksam sein. Mehr dazu gibt's auch bei uns online auf radiogong.com in einem Stadtgespräch. Die schwarz-rote Koalition hat ihren Streit über die Einführung einer Zuckersteuer auf Getränke beigelegt. Nach Medienberichten ist eine Steuer in 2 Stufen vorgesehen. Für Getränke mit einem Zuckergehalt ab 5 oder 8 Gramm pro 100 Milliliter soll ein Steuersatz von 26 bzw. 32 Cent gelten. Für kleinere Unternehmen soll es Ausnahmen geben.
3: Danke, Christian Heider.
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3: Hallöchen.

0: Mit Marc Forster geht's rein in den Mittwochvormittag hier beim Heimvorteil, an dem wir euch auch heute wieder sagen, was abgeht in eurer Heimat. Und viele von euch haben uns da gefragt, was ist da bitte eigentlich los in der letzten Galeria-Kaufhof-Filiale, die bei uns noch offen hat. Da sind einfach bestimmte Markenprodukte für den Verkauf gesperrt. In der Würzburger Filiale sieht man nämlich zum Beispiel in der Schuhabteilung, da wo die Georg-Schuhe normalerweise stehen, eine Absperrung mit schwarz-gelbem Band. Viele von euch haben auch geschrieben, das sieht eigentlich aus wie so eine Tatortabsperrung mit dem Hinweis, diese Marke steht vorübergehend nicht zum Verkauf. In anderen Kaufhof-Filialen, haben wir gehört, wird zum Beispiel auch Playmobil aktuell nicht mehr verkauft. Und wir fragen uns natürlich, was ist da los? Maja.
1: Laut Tagesschau steht der Verkaufsstopp bestimmter Marken wohl im Zusammenhang mit der Insolvenz. Offenbar wollen die Hersteller, denen die ausgestellten Waren ja noch gehören, nicht, dass der Erlös aus dem Verkauf in die Insolvenzmasse gerät und sie dann von dem Geld nicht mehr alles sehen. Es ist mittlerweile die vierte Insolvenz vom Kaufhof, wo es immerhin für Mitarbeiter gute Nachrichten gibt. Seit gestern steht fest, die Bundesagentur für Arbeit zahlt den noch knapp 1000 Galeriemitarbeitern Insolvenzgeld in Höhe des bisherigen Nettogehalts für 3 Monate.
0: Also jetzt wisst ihr Bescheid, was es mit den schwarz-gelben Absperrungen im Galeria Kaufhof auf sich hat. Immerhin ist es ein kleiner Lichtblick für die Beschäftigten.

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0: Nachrichten.
1: Ich bin Fabian Schaffer. Auf zuckergesüßte Getränke soll bald eine Zuckersteuer erhoben werden. Darauf hat sich die schwarz-rote Koalition nach langem Streit geeinigt und will das Ganze heute im Kabinett beschließen. Katrin Müller berichtet.
2: Bei einem Zuckergehalt ab 5 Gramm pro 100 Milliliter werden 26 Cent fällig. Bei 8 Gramm pro 100 Milliliter sind es 32 Cent. Der Staat verspricht sich von der Zuckersteuer Mehreinnahmen. Erfahrungen aus anderen Ländern zeigen aber, dass die Industrie, um Steuern zu sparen, die Rezepturen geändert und den Getränken einfach weniger Zucker zugefügt hat.
1: Ein Datenleck bei einer Software für Autohäuser könnte bundesweit Betrugsversuche bei Kunden zur Folge haben. Die Täter haben nach Angaben des Softwareanbieters sensible Infos erbeutet, wie zum Beispiel Rechnungsnummern oder Liefertermine. Laut Polizei könnten Betrüger nun besonders echt wirkende Mails versenden. An die Daten kamen die Hacker durch einen Angriff auf einen IT-Dienstleister aus dem Raum Würzburg.

0: Überraschende Wende für den österreichischen Unternehmer René Benko. Der 49-Jährige, der seit Januar 2025 in Untersuchungshaft sitzt, kommt aus dem Gefängnis. Das Landgericht Innsbruck hat entschieden, dass Benko eine elektronische Fußfessel bekommt und in den überwachten Hausarrest kommt. Erst Ende September war Benko wegen Betrugs an seinen Gläubigern zu 30 Monaten Haft verurteilt worden. Nach seiner Lungen-OP hat Papst Leo eine ruhige Nacht im Krankenhaus verbracht. Das teilte der Vatikan mit. Dem 71-Jährigen musste gestern ein Teil der Lunge entfernt werden, weil sich dort Krebs gebildet hatte. Bundespräsident Steinmeier wünschte Leo Ruhe und Kraft für seine Genesung. Rund 266 Millionen Menschen in 47 Ländern hatten im vergangenen Jahr keinen verlässlichen Zugang zu Nahrung. Das geht aus einer Studie hervor, auf die die Hilfsorganisation Aktion gegen Hunger hinweist. Innerhalb von 10 Jahren habe sich die Zahl der Betroffenen verdoppelt. Etwa 30 Millionen Kinder litten unter akuter Mangelernährung.
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2: Vor dem Landgericht Würzburg geht es heute um einen tödlichen Brand in der Silvesternacht. Angeklagt ist ein 42-Jähriger. Die Staatsanwaltschaft wirft ihm fahrlässige Tötung und fahrlässige Brandstiftung vor. Der Mann soll eine Rakete mit gebrochenem Holzstab aus der Hand gezündet haben. Der Feuerwerkskörper soll auf dem Balkon einer Wohnung im Stadtteil Heuchlhof ein Feuer ausgelöst haben. Die 88-jährige Bewohnerin starb an den Folgen einer Rauchvergiftung. Die Stadt Würzburg will künftig auch Klimaanlagen an Schulen ermöglichen. Geplant ist ihr Einsatz aber nur gezielt, etwa in Prüfungsräumen weiterführender Schulen. Ob und wo gekühlte Räume eingerichtet werden, soll jetzt einzeln geprüft werden. Bisher gibt es an keiner der rund 50 städtischen Schulen eine Klimaanlage. Für den Haushalt nächsten Jahr sind deshalb zusätzliche Mittel vorgesehen. Parallel dazu setzt die Stadt weiter auf Begrünung und Beschattung an den Schulen.
3: Danke dir, Christian Heider. Für die News um kurz nach 11 findet ihr alles aber auch nochmal wie gewohnt auf radiogong.com oder für unterwegs in der Gong-App.
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3: Ja, aktuell scheint die Sonne hier richtig schön ins Studio und es wird heute auch so ein Mix aus Sonne und Wolken bei bis zu 18 Grad. Gegen Nachmittag wird es dann aber so ein bisschen ungemütlicher mit dem ein oder anderen Nieselregen und Schauer am Abend.
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3: Und hallo an alle Autofahrer. Gute Nachrichten für euch. Wir haben aktuell keine größeren Stau- oder Verkehrsbehinderungen. Aber neue Blitzer. Zum einen in Eisingen in der Ortsmitte, Höhe der Bushaltestelle. Aber auch in Kitzingen in der Panzerstraße. Und nach wie vor auch in Würzburg im Zinklisweg bergauf. Gute Fahrt euch.
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3: Und ich wünsche euch einen grandiosen Mittwoch.

0: Castboy für euren Mittwoch hier beim Heimvorteil, an dem wir natürlich auch heute wieder für euch da sind. Und da müssen wir euch tatsächlich mal wieder vor Betrug warnen. Ja, wir erwarten hier in der Region eine größere Betrugswelle, denn auf einen IT-Dienstleister hier in der Region hat es einen größeren Hackerangriff gegeben. Ein großer Datenklau hier im Raum Würzburg, der Auswirkungen auf ganz Deutschland haben könnte. Ja, auch auf den ein oder anderen von euch, denn bei dem Hack wurden zahlreiche sensible Daten geklaut, vor allem aus Autohäusern. Also wer jetzt zuletzt ein Auto gekauft oder vielleicht auch geleast hat, dessen Daten könnten jetzt in falschen Händen sein. Christian Heider, was genau für Daten wurden denn bei dem Hackerangriff auf den IT-Dienstleister hier im Raum Würzburg geklaut?
1: Ja, also nach bisherigen Erkenntnissen sind Daten aus Kaufvorgängen von Autohäusern abgeflossen. Dazu gehören unter anderem Rechnungsnummern, Liefertermine oder auch Zahlungs- und Finanzierungsdaten. Betroffen sind vor allem Autohäuser mit Marken des VW-Konzerns, also zum Beispiel VW, Audi, Skoda und Seat. Das Problem ist jetzt, mit solchen echten Daten können die Betrüger jetzt wirklich sehr, sehr glaubwürdige Nachrichten oder Rechnungen erstellen, weil der Kunde bekommt das dann, hatte ja sowieso Kontakt zum Autohaus, sieht seine echten Daten und denkt dann, okay, wird schon alles seine Richtigkeit haben. Falsch gedacht.
0: Und was sollte man da jetzt tun?
1: Ganz wichtig. Misstrauisch bleiben, wenn jetzt plötzlich neue Zahlungsaufforderungen kommen oder sich eine Bankverbindung ändert. Bevor man Geld überweist, sollte man direkt beim Autohaus nochmal nachfragen und zwar am besten über eine der bekannten Telefonnummern, die man sich selber raussucht. Also nicht über die Kontaktdaten aus der E-Mail. So lässt sich verhindern, dass man auf einen Betrugsversuch hereinfällt. Außerdem sollten in vermeintlichen Mails von Autohändlern oder dem Autohersteller jetzt besser keine Links angeklickt werden.
0: Also nach dem Hackerangriff auf dem IT-Dienstleister im Raum Würzburg könnten Betrüger mit sensiblen Daten über euch Missbrauch treiben. Also Augen offen halten und mehr Infos zum Hackerangriff hier im Raum Würzburg findet ihr auch nochmal in einem Stadtgespräch auf radiogong.com.

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1: Ich bin Christian Heider. Mund abwischen, Reaktion zeigen. Unter diesem Motto könnten die Fitness First Würzburg Baskets heute nach Griechenland reisen. Um 19 Uhr trifft das Team von Trainer Sasa Filipowski dort im FIBA Europe Cup auf Iraklis Thessaloniki. Nach der deutlichen Niederlage am Samstag in der Bundesliga in Rostock wollen die Baskets Wiedergutmachung betreiben. Das Spiel wird kostenlos auf dem YouTube-Kanal der FIBA übertragen. Papst Leo ist an Lungenkrebs erkrankt. Das teilten seine Ärzte am späten Abend im Gemelli-Krankenhaus in Rom mit. Zuvor war der 71-Jährige rund anderthalb Stunden operiert worden. Dabei wurde ihm ein bösartiger Tumor und ein Teil des rechten Lungenflügels entfernt. Die Prognose sei aber gut, heißt es, da der Tumor im Frühstadium entdeckt wurde.
2: Danke dir, Christian Heider. Und damit der Blick aufs Wetter, wo aktuell noch die Sonne scheint. Später zieht sich das Ganze aber auch zu mit dem einzelnen Schauer und Gewitter heute Abend. Das Ganze bei bis zu 18 Grad. Und auch auf die Straßen schauen wir. Da sieht's gut für euch aus. Aber Achtung, es wird geblitzt. Und zwar in Eisingen in der Ortsmitte, Höhe der Bushaltestelle. In Kitzingen in der Panzerstraße. Und auch nicht zu vergessen in Hettstadt am Grundweg in der 30er-Zone. Gute Fahrt euch!
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2: Und ich bin

0: Das ist Nico Santos, der Star der Stunde, der heute Abend dort singt, wo alle gern wären, beim ersten FC Eibelstadt, unserem Gewinner der Gong-Spenden-Challenge. Leider ist das Konzert heute Abend nur für Vereinsmitglieder. Und nein, bis heute Abend kann man auch kein neues Vereinsmitglied mehr werden. Aber wir versuchen natürlich für euch mit ganz, ganz vielen Fotos und Videos so viel wie möglich für euch einzufangen. Auf dein Radio Gong bei Insta könnt ihr auch mit dabei sein, wenn wir den Verein feiern, der innerhalb einer Woche das meiste Geld gesammelt hat. 26.000 Euro waren das einfach für ihren Vereinsbus und damit sind sie auch unser Gewinner der Gong-Spenden-Challenge. Aber versprochen, beim nächsten Gong-Event, da könnt ihr dann wieder alle mit dabei sein, wenn ihr jetzt schnell den Hashtag GPS schickt.
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0: Online und ihr wart wie immer the cherry on top für mich. Und jetzt ganz viel Spaß mit Kollege Tobi Grimm.
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1: Ich bin Fabian Schaffer. Das Bundeskabinett hat eine extra Steuer auf gezuckerte Getränke beschlossen. Betroffen sind etwa Limonaden, Eistees und Energydrinks mit mindestens 5 Gramm Zucker pro 100 Milliliter. Der Bundestag muss dem Vorschlag noch zustimmen. Die Steuer soll ab Juli 2027 gelten und die Krankenversicherungsbeiträge stabilisieren. 2028 erwartet der Bund dadurch 925 Millionen Euro Einnahmen. Reni Benko darf das Gefängnis gegen Hausarrest mit Fußfessel tauschen. Das Landgericht Innsbruck hat den Antrag des Signa-Gründers genehmigt. Sein Anwalt hatte argumentiert, Benko müsse sich auf weitere Prozesse vorbereiten können. Erst im September war der Ex-Milliardär wegen Gläubigerschädigung zu 2,5 Jahren Haft verurteilt worden. Weltweit hungern etwa 645 Millionen Menschen und die Lage verschlechtert sich weiter. Das geht aus dem Index der Welthungerhilfe hervor. Demnach hat der Hunger seit 2018 in 32 Ländern der Erde zugenommen. Grund dafür sind unter anderem Kriege, extreme Wetterlagen durch den Klimawandel und hohe Lebensmittelpreise. Besonders dramatisch ist die Situation in Afrika südlich der Sahara. Die Stimmung im deutschen Maschinen- und Anlagenbau hält sich auf. Trotzdem droht laut Branchenverband VDMA weiterer Jobabbau. Rund 34% der Firmen bewerten ihre Lage aktuell als gut. Im Juli waren es nur 28%. Mehr als 30% der Unternehmen wollen aber Stellen abbauen. Seit 2019 sind in der Branche bereits rund 100.000 Jobs weggefallen. Grund sind unter anderem die Autokrise und Konkurrenz aus China. In der Fußball-Champions League sind heute erneut auch zwei deutsche Teams gefordert. Dortmund muss bei Bodø/Glimt in Norwegen ran. Stuttgart ist beim slowakischen Klub Slovan Bratislava zu Gast. Anstoß ist jeweils um 21 Uhr. Das Spitzenspiel bestreiten Manchester City und Titelverteidiger Paris Saint-Germain.
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2: Ohne Ersatzlehrkräfte wäre der Unterricht an vielen Grund- und vor allem Mittelschulen in Unterfranken kaum aufrechtzuerhalten. Darauf weist der Unterfränkische Lehrer- und Lehrerinnenverband hin.

0: Nach dessen Schätzung arbeiten derzeit rund 400 nicht regulär ausgebildete Lehrkräfte an den Schulen der Region. Das entspricht knapp 10% des Kollegiums. Vor allem durch Krankheitsausfälle und Mutterschutz bleibt der Bedarf hoch. Der Würzburger Marktplatz soll grüner werden. Im Planungsausschuss des Stadtrats ist jetzt ein überarbeitetes Begrünungskonzept vorgestellt worden. Vorgesehen sind 3 Bäume am unteren Markt nahe der Marienkapelle und der Kasteller Bank. Außerdem sollen 13 große Baumkübel auf dem Platz aufgestellt werden. Auf Bäume entlang der VR-Bank wird dagegen verzichtet, damit Veranstaltungen wie Stadtfest und Weihnachtsmarkt weiterhin möglich sind.
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1: Nach Wolkenresten heute Sonne mit ein paar harmlosen Wolken am Nachmittag. 18 Grad, kommende Nacht dann klar, wobei im Lauf der Nacht gibt es auch wieder Nebel und Hochnebel. 5 bis 1 Grad die Tiefstwerte, morgen und am Freitag dann abseits des Nebels wieder Sonne und es wird mit Sonne knapp 20 Grad mild.
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1: Die aktuellsten Blitzer, Eisingen Ortsmitte, Höhe Bushaltestelle, Kitzingen Panzerstraße, aktuell einer und Würzburg Lindlandsmühle Ostpreußenstraße, Höhe Kindergarten sowie am Zinklesweg in Würzburg und in der Schwabenstraße steht auch einer. Wo ihr steckt, soweit eine gute Fahrt und weiteres nehmen wir gerne entgegen. 0800 30 80 900.
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1: Servus zusammen.

0: Schippus, hier war schon tipsy bei Radio Gong. Ja, in der Bar heute mal hier 2-3 Drinks wäre sicherlich eine Maßnahme, aber wir haben auch noch ein paar andere Tipps für euch.
1: Heute könnt ihr den Picasso in euch entdecken. In der Moritzbar trifft man sich heute nämlich wieder zum Sip and Paint. Ab 19 Uhr könnt ihr euch da an der Leinwand ausprobieren und dabei den einen oder anderen Drink zu euch nehmen. Gesangstalent statt künstlerisches Talent ist dann heute wieder in der Loma-Bar gefragt. Da findet nämlich heute wieder der Sing-Mittwoch, aka der Karaoke-Abend, ab 21 Uhr statt. Ansonsten könnt ihr den Mittwoch aber auch auf der Bowlingbahn verbringen. In der Extreme Bowling Arena könnt ihr heute nämlich eure Strikes schmeißen oder auch eine Runde Billard mit euren Freunden spielen. Oder ihr stoßt ganz einfach auf den Feierabend an. Die Lemon Drive Bar ist nämlich zurück aus der Sommerpause und lädt heute wieder zum Afterwork-Aperitivo ein.

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1: Ich bin Christoph Schmidt. Ein Cyberangriff auf einen IT-Dienstleister in der Region könnte Folgen für Autokäufer in ganz Deutschland haben. Wie die dpa unter Berufung auf die Polizei berichtet, haben die Täter eine Sicherheitslücke ausgenutzt und sind so an Daten aus Kaufverträgen von Autohäusern gelangt. Betroffen sind vor allem Betriebe mit Marken des VW-Konzerns. Erbeutet wurden demnach unter anderem Rechnungsnummern, Liefertermine sowie Zahlungs- und Finanzierungsdaten. Die Polizei warnt vor täuschend echten Betrugsversuchen und rät, Zahlungsaufforderungen oder neue Bankverbindungen immer direkt beim Autohaus zu überprüfen. Jede 10. Lehrkraft an Unterfrankens Grund- und Mittelschulen hat keine reguläre Lehrerausbildung. Das bemängelt der Unterfränkische Lehrer- und Lehrerinnenverband ULLV. Rund 400 sogenannte Ersatzlehrkräfte seien derzeit im Einsatz. Zwar werde etwas weniger Personal benötigt als im vergangenen Schuljahr. Durch Krankheitsausfälle und Mutterschutz bliebe der Bedarf aber hoch. Besonders gesucht werden Lehrkräfte für musikalisch-technische Fächer sowie für Gestaltung und Soziales. 3 Spiele, 3 Platzverweise und 3 Unentschieden. Die Partien der unterfränkischen Fußballteams gestern Abend weisen erstaunliche Parallelen auf. Die Würzburger Kickers holten beim Tabellenletzten in Havelse trotz Unterzahl einen 2-Tore-Rückstand auf. Am Ende hieß es 2:2. In der Regionalliga kam Schweinfurt 05 zu einem 1:1 gegen die Spielvereinigung Ansbach. Aubstadt und Illertissen trennten sich torlos 0:0. Das Bundeskabinett hat eine Extrasteuer auf gezuckerte Getränke beschlossen. Betroffen sind etwa Limonaden, Eistees und Energydrinks mit mindestens 5 Gramm Zucker pro 100 Milliliter. Der Bundestag muss dem Vorschlag noch zustimmen. Die Steuer soll ab Juli 2027 gelten und die Krankenversicherungsbeiträge stabilisieren. 2028 erwartet der Bund dadurch knapp 1 Milliarde Euro Einnahmen.
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2: Heute Sonne im Laufe des Nachmittages mit ein paar harmlosen Wolken bis 18 Grad in der Spitze. Am Abend klart der Himmel auf, in der Nacht dann wieder Nebel und Hochnebel, die Temperaturen 5 bis 1 Grad. Morgen am Freitag scheint abseits von Nebel und Hochnebel die Sonne. Es wird mit Sonne knapp 20 Grad mild.
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2: Keine größeren Verkehrsstörungen aktuell, dafür aber Blitzer Eising in Ortsmittehöhe, Bushaltestelle Kitzingen, Panzerstraße im Blitzer, Würzburg-Lindleinsmühle, Ostpreußenstraße steht aktuell einer. Und ansonsten hätten wir am Tenning in Versbach noch einen mobilen Blitzer, also beziehungsweise einen einen Blitzer und einen mobilen Blitzanhänger. So, jetzt sind wir in der Spur. Schweinfurt am Gottesberg. Schön langsam bitte.
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1: Ich bin Fabian Schaffer. Auf Getränke mit Zuckerzusatz soll künftig eine Extrasteuer anfallen. Einen entsprechenden Vorschlag der schwarz-roten Koalition hat das Kabinett in Berlin auf den Weg gebracht. Vor allem Softdrinks könnten damit für die Verbraucher teurer werden. Der Beschluss im Bundestag steht allerdings noch aus. Die neue Steuer soll ab Juli 2027 zum Beispiel auf Limonaden, Eistees, Energydrinks und Fruchtsaftgetränke mit Zuckerzusatz anfallen. Das Bundeskabinett hat zudem Eckpunkte für ein Social-Media-Verbot für unter 13-Jährige beschlossen. Plattformen wie TikTok, Snapchat oder Instagram sollen für jüngere Kinder tabu sein, bis eine EU-weite Regelung kommt. Ausnahmen sind für kindgerechte Angebote geplant. 13- bis 18-Jährige sollen abgestufte Beschränkungen bekommen. Ein konkretes Gesetz gibt es noch nicht. Die Gespräche über eine rot-grün-rote Regierung in Berlin liegen auf Eis. Linken-Chefin Schwertner bedauert das. Im ZDF wehrte sie sich gegen den Vorwurf, die Berliner Linke habe eine Vereinbarung zu Antisemitismus aufgeweicht.
2: Nein, überhaupt nicht. Im Gegenteil, es gab eine gemeinsame Vereinbarung mit SPD und Grünen. Und jetzt haben alle Abgeordneten der Fraktion im Abgeordnetenhaus diese Vereinbarung nochmals unterschrieben. Also mehr kann man bei aller Liebe nicht machen.
1: Unter den Unterzeichnern ist auch die frisch ins Parlament gewählte Abgeordnete Emde. Kritiker werfen ihr vor, nicht zum Existenzrecht Israels zu stehen. Der Immobilieninvestor René Benko wechselt vom Gefängnis in den Hausarrest mit Fußfessel. Ein entsprechender Antrag des Siegner Gründers wurde vom Landgericht Innsbruck gewährt. Benko war erst im September zu einer Haftstrafe von 2,5 Jahren verurteilt worden. Der 49-Jährige soll seine Gläubiger betrügerisch geschädigt haben. Der Gewinner des Rekord-Euro-Jackpots von 120 Millionen Euro ist gefunden. Man habe den 35-Jährigen aus dem Kreis Mettmann bei Düsseldorf telefonisch erreicht, hieß es vom Lottoanbieter. Es ist der höchstmögliche Gewinn für Lotteriespieler in Deutschland. Bei 120 Millionen ist der Euro-Jackpot gedeckelt. Die Gewinnwahrscheinlichkeit liegt bei 1 zu 140 Millionen.
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3: Ich bin Christoph Schmidt. An den Bahnhöfen in der Region greift ab morgen ein generelles Verbot, Alkohol zu trinken. Die Bahn hatte sich bundesweit zu diesem Schritt entschlossen, um für mehr Sicherheit und Sauberkeit an den Bahnhöfen zu sorgen. Auslöser waren auch die wiederholten Attacken auf Angestellte der Bahn. 40 Bahnhöfe bundesweit sind bereits alkoholfrei. Nach Angaben der Bahn macht sich das positiv bemerkbar. Bundesweit gibt es rund 5.700 Bahnhöfe. In der Region

0: gehören Würzburg und Schweinfurt zu den großen Stationen. Auf Getränke mit Zuckerzusatz soll künftig eine Extrasteuer anfallen. Einen entsprechenden Vorschlag der schwarz-roten Koalition hat das Kabinett in Berlin auf den Weg gebracht. Vor allem Softdrinks könnten damit für die Verbraucher teurer werden. Der Beschluss im Bundestag steht allerdings noch aus. Die neue Steuer soll ab Juli 2027 greifen.
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1: Heute jetzt im Laufe des Nachmittages paar harmlose Wolken, ansonsten Sonne bis 18 Grad. Am Abend klart es weiter auf, in der Nacht dann aber Nebel bei 5 bis 1 Grad. Morgen am Freitag scheint abseits von Nebel und Hochnebel die Sonne. Mit knapp 20 Grad, wenn die Sonne durchkommt, wird es auch sehr mild. Im Nebel bleibt es deutlich kühler.
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1: Keine größeren Störungsmeldungen, dafür gibt es Blitzer Eisingen, Ortsmitte, Höhe Bushaltestelle. Hier bitte langsam machen. Außerdem aktuell auch noch mobiler Blitzer Versbach am Tenning. Und wir haben aktuell auch noch einen Blitzer Kitzingen Panzerstraße. Wo ihr steckt, eine gute Fahrt.
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1: Servus.

0: Clock Clock Skeletons bei Radio Gong live aus Würzburg. So, Freunde, wie ist das denn bei euch? Müsst ihr auch öfter mal zu Hause helfen? Bei Oma und Opa oder den Eltern, wenn mit dem Handy wieder mal nichts geht? Es gibt jetzt, wenn ihr gerade mal keine Zeit habt, auch eine Möglichkeit.
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2: Die meisten von uns kennen Repair-Cafés, in denen hilfreiche Nerds Muttis alten Toaster wieder zum Laufen bringen. Bei uns im Landkreis Bad Kissingen in Münnerstadt bringt man die Idee jetzt auf das nächste Level. Mit einem Digital-Café. Dahinter steckt eine Idee, die große Teile der Gen Z vor dem Crash-Out bewahren könnte. Im Digital-Café wird Menschen geholfen, die mit ihrem Handy, Tablet oder Computer überfordert sind. Das bedeutet, wenn Papi dort gezeigt bekommt, wie man ein Update installiert, das versehentlich gelöschte WhatsApp wiederherstellt oder die Urlaubsfotos wiederfindet, dann müsst ihr das nicht mehr nach dem Familienessen am Sonntagnachmittag machen. Es ist ein Traum, der nächste Termin ist schon heute um 15 Uhr im Blauen Laden in Münnerstadt. Tut euch selbst einen Gefallen und gebt den weiter. Die Idee kommt, by the way, schon jetzt so gut an, dass die Veranstalter überlegen, das Angebot zu erweitern. Es ist geplant, Schulkids einzuladen, die als Experten fortgeschrittenen Boomer zum Beispiel erklären, wie man ein KI-Video erkennt oder Content postet, der nicht komplett cringe ist. Aber natürlich werden auch die Basics vermittelt, Wecker, Timer, Handy auf stumm schalten, Apps installieren, ihr kennt das ja. Aus Münnerstadt, Felicia Stichter.
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1: Ich bin Christoph Schmidt. An den Bahnhöfen in der Region greift ab morgen ein generelles Verbot, Alkohol zu trinken. Die Bahn hatte sich bundesweit zu diesem Schritt entschlossen, um für mehr Sicherheit und Sauberkeit an den Bahnhöfen zu sorgen. Auslöser waren auch die wiederholten Attacken auf Angestellte der Bahn.

0: 40 Bahnhöfe bundesweit sind bereits alkoholfrei. Nach Angaben der Bahn macht sich das positiv bemerkbar. Bundesweit gibt es rund 5.700 Bahnhöfe. In der Region gehören Würzburg und Schweinfurt zu den großen Stationen. Auf Getränke mit Zuckerzusatz soll künftig eine Extrasteuer anfallen. Einen entsprechenden Vorschlag der schwarz-roten Koalition hat das Kabinett in Berlin auf den Weg gebracht. Vor allem Softdrinks könnten damit für die Verbraucher teurer werden. Der Beschluss im Bundestag steht allerdings noch aus. Die neue Steuer soll ab Juli 2027 greifen.
1: So, dann schauen wir noch zum Wetter. Sieht gar nicht mal so schlecht aus heute. Sonne, dazu ein paar Quellwolken. Die Temperaturen, die liegen so bei maximal 18 Grad. Heute Nacht dann zuerst klar, später gibt's Nebel. Je nach Aufklaren 5 bis 1 Grad. Morgen am Freitag abseits von Nebel und Hochnebel Sonne. Und wenn die Sonne durchkommt, wird's knapp 20 Grad mild. Blick zum Verkehr. Hallo Autofahrer. Wir haben aktuell für euch Blitzer vor allem. Und zwar hätten wir hier einen auf der B8 Würzburg, Kitzingen, Würzburg, Höhe Rottendorf. Bergheim am Wasserturm Richtung Würzburg wird geblitzt. Und Eisingen, Ortsmitte, Höhe Bushaltestelle. Gute Fahrt.
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Purple Disco Machine ist das mit Taste My Luck. Und so richtig viel Glück hatte heute auch wieder ein Unternehmen, eine Abteilung bei uns in der Region. Denn die wurden heute von uns

0: erfolgreich abgeliefert worden heute ja bei der Physiotherapie Dress in Höchberg. Und da bin ich auch schon auf sehr hungrige Kollegen gestoßen, unter anderem auch die Niki. Erzähl mal ganz kurz, jetzt habt ihr ja ganz, ganz viel Essen geliefert bekommen. Wie wäre das heute normalerweise abgelaufen?
1: Wahrscheinlich hat jeder irgendwann in seinem Mittagstief die Süßigkeiten-Schublade geplündert und leer gefuttert. Danach hat man nur noch mehr Hunger. Deswegen sind wir sehr, sehr happy, dass wir heute so ein cooles Mittagessen bekommen haben. Und ja, bin schon sehr gespannt, freue mich schon.
0: Was hast du dir bestellt? Und bist du normalerweise vegan, glutenfrei unterwegs? Oder ist es jetzt so das erste Mal, dass du sagst, probiere ich jetzt mal von Frohstoff?
1: Nee, ich war auch schon bei Frohstoff und ich finde es super lecker. Also nach Möglichkeit esse ich schon gern vegetarisch und ich habe mir einen Burger ausgesucht. Ich weiß gerade gar nicht mehr welchen, aber ich lasse mich jetzt einfach nochmal überraschen und freue mich auf das Mittagessen. Das war jetzt echt voll die schöne Überraschung, gar nicht mit gerechnet.
0: Dann hast du ja die perfekten für unsere Gong2Go Mittagspause getroffen und wenn ihr auch gewinnen wollt, dann bewerbt euch doch einfach auf radiogong.com.
2: Ja, das könnt ihr machen und dann kommen wir vielleicht morgen schon mit leckerem Mittagessen von Frohstoff vorbei und dann heißt's Mahlzeit.

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1: Ich bin Fabian Schaffer. Das Bundeskabinett hat die Zuckersteuer auf den Weg gebracht. Die Abgabe soll ab Juli 2027 erhoben werden und je nach Zuckergehalt in gesüßten Getränken 26 oder 32 Cent pro Liter betragen. Laut Bundesfinanzministerium dient die Steuer dazu, die Beiträge für die gesetzliche Krankenversicherung stabil zu halten. Zugleich leistet die Abgabe einen Beitrag zum Schutz der Gesundheit, vor allem von Kindern und Jugendlichen. Nicht nur zuckerhaltige Getränke, sondern auch Zigaretten werden wohl bald deutlich teurer. Der Finanzausschuss des Bundestags hat für ein entsprechendes Vorhaben gestimmt. Von 2027 bis 2030 werden die Steuersätze demnach schrittweise nach oben gehen. 2030 könnte eine Packung mit 20 Zigaretten knapp 4 Euro mehr kosten als derzeit, also dann rund 12 Euro. Auch die Steuern auf Tabak und Liquids für E-Zigaretten werden angehoben. Außerdem wurden Maßnahmen zum Schutz von Kindern im Internet beschlossen. Das Kabinett gab grünes Licht für einen entsprechenden Gesetzentwurf von Familienministerin Prien. Demnach sollen unter 13-Jährige Online-Netzwerke nicht nutzen dürfen. Für 13- bis 18-Jährige sind abgestufte Beschränkungen vorgesehen. US-Präsident Trump hat ein Video des tödlichen Tigerangriffs in einem englischen Zoo verbreitet, dazu eine KI-Version, in der er selbst das Tier in die Schranken weist. Die Familie des am Samstag getöteten 23-Jährigen hat sich schockiert gezeigt, es würde ihr schweren Seelenschmerz zufügen. Der Mann war aus bislang unbekannten Gründen in das Tiergehege gesprungen und noch vor Ort gestorben. Der weltweite Kampf gegen den Hunger kommt kaum noch voran. In Afrika südlich der Sahara hat sich die Lage seit 2018 sogar verschlechtert. Das zeigen zwei Berichte von Hilfsorganisationen. Besonders betroffen sind Nigeria, der Sudan und die Demokratische Republik Kongo. Die Welthungerhilfe fordert von der Bundesregierung, Kürzungen bei humanitärer Hilfe zurückzunehmen.
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2: Jede 10. Lehrkraft an Unterfrankens Grund- und Mittelschulen hat keine reguläre Lehrerausbildung. Das bemängelt der Unterfränkische Lehrer- und Lehrerinnenverband ULLV. Rund 400 sogenannte Ersatzlehrkräfte seien derzeit im Einsatz. Zwar werde etwas weniger Personal benötigt als im vergangenen Schuljahr. Durch Krankheitsausfälle und Mutterschutz bliebe der Bedarf aber hoch. Besonders gesucht werden Lehrkräfte für musikalisch-technische Fächer sowie für Gestaltung und Soziales. 3 Spiele, 3 Platzverweise und 3 Unentschieden. Die Partien der unterfränkischen Fußballteams gestern Abend weisen erstaunliche Parallelen auf. Die Würzburger Kickers holten beim Tabellenletzten in Havelse trotz Unterzahl einen 2-Tore-Rückstand auf. Am Ende hieß es 2:2. In der Regionalliga kam Schweinfurt 05 zu einem 1:1 gegen die Spielvereinigung Ansbach. Aubstadt und Illertissen trennten sich torlos 0:0.
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3: Heute jetzt beim Blick aufs Wetter. Sonne, ein paar Wolkenreste, harmlose Wolken in dem Fall. 15 bis 18 Grad. Dann in der Nacht erneut Nebel. Die Werte in der Nacht 5 bis 1 Grad. Morgen am Freitag scheint dann abseits von Nebel und Hochnebel die Sonne. Mit Sonne wird es knapp 20 Grad mild. Im Nebel bleibt es deutlich.

0: kühler.
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3: Aktueller Blick, da haben wir keine größeren Verkehrsstörungen, aber wir haben Blitzer für euch. Schön langsam bitte, Heidingsfeld-Eisenbahnstraße. Außerdem B8 Würzburg Richtung Kitzingen, Höhe Rottendorf und Frankenstraße in Würzburg ebenfalls im Blitzer, auch da bitte langsam. Sowie Bergtheim am Wasserturm Richtung Würzburg. Gute Fahrt.
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3: Servus.

Kamrad und Love Sober bei Radio Gong. Und wisst ihr was? Würzburg ist nicht L.A. Nein. Auch Rottendorf ist nicht L.A. Auch Albstadt ist nicht L.A., auch wenn es da heute Abend natürlich, also schon, das wird ein Star-Aufgebot heute mit Nico Santos, ja? Wird super.

0: Aber ist auch wurscht, muss auch nicht LA sein. Schön ist trotzdem.
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2: Wir haben einen coolen Social-Media-Trend für euch, den ihr ganz einfach bei uns in der Region nachmachen könnt.

0: der Ain't in LA-Trend. Da geht es darum, dass nicht jeder in LA wohnen kann. Manche müssen eben auch zum Beispiel in Würzburg die Stellung halten. Taylor Brett vom International Women Club hat's vorgemacht und ist mit einer Freundin am Mainufer entlang gelaufen. Wir haben uns die alte Mainbrücke ausgesucht und es auch mal versucht. Aber auch die Weinberge oder die Residenz sind perfekt für den Hintergrund. Also probiert's mal aus, denn auch ihr haltet die Stellung in Würzburg. Oder wenn ihr nicht direkt aus Würzburg seid, stellt euch vielleicht vor das Schloss oder auch das Horrorwittchen in Lohr. Oder wie wär's mit dem Areal am Stadtbalkon in Kitzingen? Ansonsten könnt ihr auch in Ochsenfurt euch filmen, wie ihr von Ufer zu Ufer mit der Nixe fahrt. Vielleicht spricht ja bald jeder über euch und euer Video. Aus Würzburg, Felicia Stichter.
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1: Ich bin Christoph Schmidt. Ein Raubüberfall in einer Bäckerei in Waldbüttelbrunn ist gestern Mittag an der Verkäuferin gescheitert. Gegen 12:30 hatte ein Unbekannter die Bäckerei betreten und eine Waffe gezogen. Er forderte Geld und Zigaretten. Die 35-jährige Verkäuferin erkannte aber, dass es sich um eine Spielzeugpistole handelte und rief die Polizei. Der verhinderte Räuber flüchtete zu Fuß. Eine Fahndung nach ihm blieb bislang ohne Erfolg. Das Bundeskabinett hat die Zuckersteuer auf den Weg gebracht. Die Abgabe soll ab Juli 2027 erhoben werden und je nach Zuckergehalt in gesüßten Getränken 26 oder 32 Cent pro Liter betragen. Laut Bundesfinanzministerium dient die Steuer dazu, die Beiträge für die gesetzliche Krankenversicherung stabil zu halten. Zugleich leiste die Abgabe einen Beitrag zum Schutz der Gesundheit, vor allem von Kindern und Jugendlichen.
2: Und wir schauen zum Wetter. Heute jetzt im Verlauf des Nachmittages Sonne mit Quellwolken, die Temperaturen so 18 Grad. Heute Nacht dann klar, aber naja, stimmt nicht ganz, denn es kommt auch wieder Nebel im Lauf der Nacht. Die Temperaturen 5 bis 1 Grad. Morgen und Freitag abseits vom Nebel Sonne, mit Sonne knapp 20 Grad, im Nebel deutlich kühler. Und Blick zum Verkehr. Hallo Autofahrer, 2 Minuten nach 14:30. Wir haben keine größeren Verkehrsstörungen. Blitzer gibt es Heidingsfeld Eisenbahnstraße, außerdem Würzburg-Frankenstraße, dann Bergheim am Wasserturm Richtung Würzburg und noch ein Blitzer auf der B8 Kitzingen-Würzburg-Höhe-Rottendorf. Gute Fahrt.
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0: Alle Farben bei Steven, Same Old Sky bei Radio Gong live aus Würzburg. Auch so ein Highlight. Und noch ein Highlight haben wir hier.
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0: war's von meiner Seite. Ich wünsche euch einen schönen Mittwoch noch. Bleibt gesund, seid lieb zueinander. Bedanke mich für die Aufmerksamkeit. Tobi ist raus. Ciao.
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1: Ich bin Fabian Schaffer. Die schwarz-rote Koalition hat ihren Streit über eine Steuer auf zuckergesüßte Getränke beigelegt. Ab Mitte nächsten Jahres sollen laut einem Kabinettsbeschluss je nach Zuckergehalt 26 oder 32 Cent steuerfällig werden. Kleine Hersteller sollen davon ausgenommen sein, Thomas Bleskin berichtet.
2: Mit der Steuer will Finanzminister Lars Klingbeil Geld für den Bundeshaushalt einnehmen und zugleich die Hersteller dazu bringen, den Zuckergehalt ihrer Getränke zu senken. Für 2027 rechnet die Bundesregierung mit rund 690 Millionen Euro Einnahmen. Kritik kommt aus der Union. Hessens Ministerpräsident Boris Rhein nennt die Abgabe eine Teuersteuer. Sie belastet die Bürger zusätzlich und gefährde Arbeitsplätze in der Getränkebranche.

0: Getränkeindustrie.
1: Jeder dritte Mieter in deutschen Großstädten hält seine Miete für zu hoch. Das zeigt eine Umfrage im Auftrag des Deutschen Gewerkschaftsbunds. 64% finden ihre Miete angemessen. Deutliche Unterschiede gibt es beim Alter. Unter 30-Jährige klagen am häufigsten über zu hohe Mieten. Bei den über 60-Jährigen sind es nur 17%. Falsch entsorgte Batterien lösen immer mehr Brände in Entsorgungsanlagen aus. Das zeigt eine Umfrage der Entsorgungswirtschaft unter über 180 Anlagen. Die Zahl der Brände hat sich zwischen 2021 und 2025 fast verdreifacht. Hauptursache sind Lithium-Ionen-Akkus in Alltagsgeräten, die oft nicht als Elektroschrott erkannt werden. Die Verbände fordern bessere Rückgabesysteme und mehr Verbraucheraufklärung. Papst Leo XIV. Ist nach seiner Lungen-OP wach und schmerzfrei. Das hat sein Bruder berichtet. Bei dem Eingriff gestern war ein bösartiger Tumor festgestellt worden. Der untere rechte Lungenlappen musste entfernt werden. Der 71-Jährige liegt in einer Klinik in Rom. Die Diagnose habe die Familie schockiert, so der Bruder. Der Gewinner des Rekord-Euro-Jackpots von 120 Millionen Euro ist gefunden. Man habe den 35-Jährigen aus dem Kreis Mettmann bei Düsseldorf telefonisch erreicht, hieß es vom Lottoanbieter. Es ist der höchstmögliche Gewinn für Lotteriespieler in Deutschland. Bei 120 Millionen ist der Euro-Jackpot gedeckelt. Die Gewinnwahrscheinlichkeit liegt bei 1 zu 140 Millionen.
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3: Gleich zwei große Gerichtsprozesse beschäftigen heute die Justiz in der Region. In Würzburg hat ein 42-Jähriger vor Gericht gestanden, an Silvester eine Rakete gezündet zu haben, aus der Hand und obwohl er gesehen hatte, dass sie beschädigt war. Die Rakete landete auf dem Balkon eines Mehrfamilienhauses und löste einen Brand aus. Durch die giftigen Gase erlitt eine pflegebedürftige 88-jährige Frau eine so schwere Vergiftung, dass sie an den Folgen starb. Außerdem wird heute der Brand auf Schloss Eirichshof im Kreis Haßberge aufgearbeitet. Dabei verbrannten unter anderem 15.000 eingelagerte Reifen. Der Schaden liegt bei rund einer 500.000 Euro. Angeklagt ist ein 26-Jähriger, der selbst bei einer freiwilligen Feuerwehr aktiv war. Er soll auch hinter 7 weiteren Brandstiftungen stecken. Weil er wegen paranoider Schizophrenie schuldunfähig gewesen sein soll, geht es um eine dauerhafte Unterbringung in einer Psychiatrie.
4: Dankeschön, Christoph Schmidt, für diese News. 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
4: Es ist richtig schön und warm draußen, aktuell um die 18 Grad bei uns in der Region und es sind auch nur so ein paar harmlose Wolken unterwegs. Heute Nacht klart der Himmel dann auch final auf und ein bisschen Nebel könnte sich aber auch bilden und die Temperaturen werden tatsächlich ziemlich runtergehen bei 5 bis 1 Grad. Dafür morgen und am Freitag scheint dann abseits vom Nebel wieder die Sonne und es wird nochmal richtig warm bei Temperaturen um die 20 Grad.
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4: Hallo zu euch in die Autos. Wir haben die A3 Frankfurt Richtung Würzburg. Zwischen Markt Heidenfeld und Wertheim-Lenkfurt aktuell eine Vollsperrung. Hier läuft die Unfallaufnahme, da ist auch ein Rettungshubschrauber im Einsatz. Bitte eine Gasse für Rettungs- und Einsatzfahrzeuge bilden. Die empfohlene Umleitung ist die U87 und es staut sich hier bis zur Anschlussstelle Rohrbrunn auf 4 Kilometer. Und ihr braucht hier mal mindestens eine Stunde länger. Und es wird noch geblitzt und zwar in Greußenheim am Ortseingang von Oettingen kommend. In Heidingsfeld in der Eisenbahnstraße, die B8 Kitzingen Richtung Würzburg auf Höhe Rottendorf und in Bergtheim am Wasserturm, wenn ihr Richtung Würzburg fahrt. Wo auch immer ihr seid, eine gute Fahrt.
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4: Und hier ist quasi euer Countdown in Richtung Feierabend. Jetzt mit Olivia Rodrigo und Drop Dead. Ich wünsche euch einen schönen Mittwochnachmittag.

0: Die Band der 2010er ist zurück mit dem Soundtrack für den Herbst. Mein Hoodie ist das von Glasperlenspiel. 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
0: Ihr müsst aber natürlich nicht bis zum 27. Oktober warten, um was zu erleben. Da ist heute auch noch ordentlich was los.
2: Heute könnt ihr den Picasso in euch entdecken. In der Moritzbar trifft man sich heute nämlich wieder zum Sip and Paint. Ab 19 Uhr könnt ihr euch da an der Leinwand ausprobieren und dabei den einen oder anderen Drink zu euch nehmen. Gesangstalent statt künstlerisches Talent ist dann heute wieder in der Loma-Bar gefragt. Da findet nämlich heute wieder der Sing-Mittwoch, aka der Karaoke-Abend, ab 21 Uhr statt. Ansonsten könnt ihr den Mittwoch aber auch auf der Bowlingbahn verbringen. In der Extreme Bowling Arena könnt ihr heute nämlich eure Strikes schmeißen oder auch eine Runde Billard mit euren Freunden spielen. Oder ihr stoßt ganz einfach auf den Feierabend an. Die Lemon Drive Bar ist nämlich zurück aus der Sommerpause und lädt heute wieder zum Afterwork-Aperitivo ein.
0: Dankeschön, Chiara. Alle Tipps gibt's natürlich wie immer zum Nachlesen auf radiogong.com für euch.
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0: Hier ist euer Heimvorteil mit Leonie und Callum Scott. Das ist Stay für euren Mittwochnachmittag.
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1: Ich bin Christoph Schmidt. Ein Cyberangriff auf einen IT-Dienstleister in der Region könnte Folgen für Autokäufer in ganz Deutschland haben. Wie die dpa unter Berufung auf die Polizei berichtet, haben die Täter eine Sicherheitslücke ausgenutzt und sind so an Daten aus Kaufverträgen von Autohäusern gelangt. Betroffen sind vor allem Betriebe mit Marken des VW-Konzerns. Erbeutet wurden demnach unter anderem Rechnungsnummern, Liefertermine sowie Zahlungs- und Finanzierungsdaten. Die Polizei warnt vor täuschend echten Betrugsversuchen und rät, Zahlungsaufforderungen oder neue Bankverbindungen immer direkt beim Autohaus zu überprüfen. Jede 10. Lehrkraft an Unterfrankens Grund- und Mittelschulen hat keine reguläre Lehrerausbildung. Das bemängelt der Unterfränkische Lehrer- und Lehrerinnenverband ULLV. Rund 400 sogenannte Ersatzlehrkräfte seien derzeit im Einsatz. Zwar werde etwas weniger Personal benötigt als im vergangenen Schuljahr. Durch Krankheitsausfälle und Mutterschutz bliebe der Bedarf aber hoch. Besonders gesucht werden Lehrkräfte für musikalisch-technische Fächer sowie für Gestaltung und Soziales. Um die Würzburger Stadtsilhouette ist eine Diskussion entbrannt. Grund sind die Pläne eines Investors im Bereich Schürerstraße-Beethovenstraße, also zwischen Schweinfurter Straße und Hauptfriedhof. Dort soll ein Komplex aus 3 Gebäuden entstehen, darunter ein 16-stöckiges Gebäude. Das wäre sogar noch etwas höher als der benachbarte Hotelturm gewesen. Der Planungsausschuss hat sich jetzt dafür ausgesprochen, dass das Gebäude auf 9 Stockwerke begrenzt werden soll. Damit hätte das Hochhaus nur noch etwa 30 bis 40 und keine 60 Meter mehr. Die schwarz-rote Koalition hat ihren Streit über eine Steuer auf zuckergesüßte Getränke beigelegt. Ab Mitte nächsten Jahres soll laut einem Kabinettsbeschluss je nach Zuckergehalt eine zusätzliche Steuer von 26 oder 32 Cent fällig werden.
2: Dankeschön, Christoph Schmidt, für die News. 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
2: Super angenehme 18 Grad aktuell bei uns in der Region.

0: Heute Nacht wird es aber noch mal richtig kalt. Die Temperaturen sinken auf 5 bis 1 Grad. Dazu kann sich dann auch wieder Nebel und Hochnebel ausbreiten. Dafür bekommen wir die nächsten 2 Tage wieder richtig schönes Wetter bei viel Sonne und nur ein paar harmlosen Wolken und Temperaturen bis zu 20 Grad.
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0: Hallo zu euch in die Autos. Wir haben die A3 Frankfurt Richtung Würzburg. Zwischen Markt Heidenfeld und Wertheim-Linkfurt, da haben wir aktuell eine Vollsperrung. Da ist ein Rettungshubschrauber im Einsatz. Bitte hier eine Gasse für Rettungs- und Einsatzfahrzeuge bilden. Die empfohlene Umleitung ist die U87. Es staut sich hier aktuell auf 6 Kilometer. Ansonsten wird noch geblitzt und zwar in Karlstadt an der Faltershütte in Richtung Gemünden. In Kreuzenheim am Ortseingang, wenn ihr von Oettingen kommt. In Heidingsfeld in der Eisenbahnstraße. Dann die B8 Kitzingen Richtung Würzburg auf Höhe Rottendorf und in Bergheim am Wasserturm. Wo auch immer ihr seid, eine gute Fahrt.
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0: Und wir machen uns ready für den Feierabend hier bei Radio Gong. Jetzt mit Anitra und 54 Ultra. Das ist Talk to You. Ich wünsche euch einen wunderschönen Mittwochnachmittag.

Das ist Nico Santos, der Star der Stunde, der heute Abend dort singt, wo alle gerne wären. Beim FC Eibelstadt, dem Gewinner der Gong-Spenden-Challenge. Und ich habe gehört, Nico hat aus seinem The Voice-Team auch noch Yellowbox am Start.

0: Ja, dann habe ich gehört, ein paar Cheerleader sind auch noch da. Jetzt müssen wir mal bei meinem Kollegen Simon nachfragen, was ist denn aktuell der Stand?
1: Ja, noch kann ich so ein bisschen frei reden, Fehle, weil es tatsächlich die Ruhe vor dem großen Sturm ist. Aber dann ab 17 Uhr werden ja 500 geladene Gäste hier in die Dreifachturnhalle kommen. Ein Bereich ist abgetrennt, der Filzboden ist ausgelegt, die Bühne ist gebaut. Und das ist natürlich, das macht dann schon was her. Also es hat Club-Feeling auf jeden Fall, die große Vereinsheimparty heute beim 1. FC Eibelstadt und die 500
0: Ja, dann habe ich gehört, ein paar Cheerleader sind auch noch da. Jetzt müssen wir mal bei meinem Kollegen Simon nachfragen, was ist denn aktuell der Stand?
1: Ja, noch kann ich so ein bisschen frei reden, Fehle, weil es tatsächlich die Ruhe vor dem großen Sturm ist. Aber dann ab 17 Uhr werden ja 500 geladene Gäste hier in die Dreifachturnhalle kommen. Ein Bereich ist abgetrennt, der Filzboden ist ausgelegt, die Bühne ist gebaut. Und das ist natürlich, das macht dann schon was her. Also es hat Club-Feeling auf jeden Fall, die große Vereinsheimparty heute beim 1. FC Eibelstadt und die 500

0: Soundcheck gleich noch. Sie sind ja bekannt von The Voice of Germany, sind im Team Nico gewählt, werden heute so ein bisschen Indie-Pop spielen, total schön und entspannt zum Reinkommen. Und dann gibt's noch den singenden Hauptpreis obendrauf. Nico Santos wird wirklich kommen. Wir haben auch schon telefoniert, er ist auf dem Weg, er freut sich sehr. Und das wird natürlich für alle Beteiligten, glaube ich, ein unfassbar schöner Konzertabend. Wir freuen uns sehr, mit dem ersten FC Eibelstadt auch die Summe von fast 26.000 Euro zu feiern, die sie ja beim Vereinsvorteil sich erspendet und verdient haben.
1: Ja, leider ist das Ganze nur für Vereinsmitglieder und bis heute Abend könnt ihr jetzt auch spontan kein Mitglied mehr werden. Aber wir versuchen euch natürlich mit Fotos, mit Videos und natürlich auch hier im Radio einen Eindruck zu verschaffen.

0: Wer erinnert sich noch an den Film Cocovet 2 aus dem Jahr 2013? Das ist die Titelmusik dazu. Hall of Fame.
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1: Ich bin Fabian Schaffer. Kinder unter 13 sollen TikTok, Instagram und andere soziale Netzwerke künftig nicht mehr nutzen dürfen. Dafür hat die Bundesregierung Eckpunkte beschlossen. Ausnahmen soll es für kindgerechte Angebote geben. Für Jugendliche ab 13 sollen dann abgestufte Beschränkungen gelten. Der Gesetzentwurf soll noch dieses Jahr ins Kabinett. Eine verpflichtende Alterskontrolle bei den großen Plattformen kann aber nur die EU durchsetzen. Bestimmte Getränke mit Zucker werden wohl bald extra besteuert. Die Bundesregierung hat einen Gesetzentwurf dazu beschlossen. Geplant ist, dass die Steuer von kommendem Sommer an gilt. Für Getränke, die mindestens 5 Gramm Zucker pro 100 Milliliter enthalten. 26 Cent je Liter extra sollen dann mindestens fällig werden. Kritik kommt vor allem aus der Union, weil die Lebenshaltungskosten ohnehin schon hoch seien. Die Lufthansa übernimmt knapp die Hälfte der portugiesischen Fluggesellschaft TAP. Die Regierung in Lissabon hat den deutschen Konzern als bevorzugten Käufer für 44,9% der staatlichen Airline ausgewählt. Das Gebot liegt bei 1,2 Milliarden Euro. Lufthansa hat sich damit gegen Air France KLM durchgesetzt. Der Verkauf muss aber noch von der EU-Kommission geprüft werden. Das kann bis zu 2 Jahre dauern. Der frühere Immobilieninvestor René Benko kommt aus der U-Haft frei und muss stattdessen eine Fußfessel tragen. Das bestätigte eine Gerichtssprecherin in Innsbruck. Der einstige Milliardär war erst im September zu einer Haftstrafe von 2,5 Jahren verurteilt worden. Laut Gericht hat Benko seine Gläubiger betrügerisch geschädigt. Nach seiner Lungenkrebsdiagnose bekommt Papst Leo Genesungswünsche auch aus der evangelischen Kirche. Die EKD-Ratsvorsitzende Fers hat auf Instagram geschrieben, die Nachricht bewege sie sehr. Gemeinsam mit vielen Christen weltweit bete sie für ihn. Die Ärzte haben die Diagnose bestätigt. Der Papst ist gestern operiert worden.
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2: 3 Spiele, 3 Platzverweise, 3 Unentschieden. Und am Ende 3 Ergebnisse, die keiner Mannschaft wirklich beim Kampf um dringend benötigte Punkte geholfen haben. Die Partien der unterfränkischen Spitzenfußballteams gestern Abend weisen erstaunliche Parallelen auf. Die Würzburger Kickers holten beim Tabellenletzten in Havelse trotz Unterzahl einen 2-Tore-Rückstand auf. Am Ende hieß es 2:2 unentschieden. In der Regionalliga kam Schweinfurt 05 zu einem 1:1 gegen die Spielvereinigung Ansbach. Aubstadt und Illertissen trennten sich torlos 0:0. Weil englische Woche ist, geht's für die Mannschaften bereits am Wochenende weiter.
3: Dankeschön, Christoph Schmidt, für die News. 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
3: So um die 17 Grad haben wir aktuell noch bei uns in der Region. Heute Nacht wird es knackig kalt. Die Temperaturen sinken auf 5 bis 1 Grad. Dazu haben wir entweder einen klaren Himmel, teilweise aber auch Nebel dabei. Morgen und am Freitag wird es dafür aber richtig schön. Sobald der Nebel weg ist, kommt die Sonne raus und die Temperaturen bei knapp 20 Grad.
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3: Hallo zu euch in die Autos. Wir haben die A3 Frankfurt in Richtung Würzburg. Mittlerweile keine Vollsperrung mehr. Der rechte Fahrstreifen und der mittlere Fahrstreifen sind gesperrt. Hier läuft die Unfallaufnahme. Trotzdem noch die Umleitung, die U87. Aktuell staut sich sie auf 6 Kilometer. Mit 1 Stunde plus müsst ihr hier mindestens rechnen. Und auch schon bei der Umleitung zwischen Markt Heidenfeld und Erlenbach auf der B8 haben wir stockenden Verkehr. Ansonsten noch die B19 Würzburg Richtung Schweinfurt zwischen Würzburg-Lengfeld und der Auffahrt Estenfeld. Achtung, da liegt ein Absperrgitter auf der Fahrbahn. Ansonsten werdet ihr noch geblitzt. Und zwar hätten wir da die Frankenstraße in Würzburg, in Karlstadt an der Faltes-Hütte, in Kreuzenheim am Ortseingang, wenn ihr von Uettingen kommt, in Heidingsfeld in der Eisenbahnstraße und die B8 Kitzingen Richtung Würzburg auf Höhe Rottendorf. Wo auch immer ihr seid, eine gute Fahrt.
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3: Ich wünsche euch einen schönen Start in euren Feierabend.

0: Topic und Lucky Ones hier bei Radio Gong. Wir sagen euch, was abgeht in der Region. Und viele haben uns gefragt,
1: was ist denn hier los?
0: Ja, beim Galeria in der Würzburger Innenstadt, da ist so Flatterband über verschiedene Produkte gespannt. Das hat schon ein bisschen was von so Tatort- und Krimi-Vibes. Aber wir können schon mal vorwegnehmen, es sind keine Blutspuren an den Artikeln, sondern es hat mit der Insolvenz zu tun. Galeria darf diese abgesperrten Waren nämlich kurzfristig nicht verkaufen. In der Tagesschau heißt es dazu, wenn Galeria mit diesen Sachen nämlich Geld verdient, dann könnte das wegen der Insolvenz nicht beim Hersteller ankommen. Und das wollen die natürlich unbedingt vermeiden. Für die Verkäufer im Laden bedeutet das, da

0: kommt eine Mail rein, dann müssen die Produkte abgesperrt werden. Es kann aber auch sein, dass in ein paar Stunden dann schon wieder Entwarnung gegeben wird. Dann müssen alle Banner wieder weggemacht werden. Deswegen lohnt sich jetzt auch nicht, das Ganze irgendwie wegzuräumen und wieder einzuräumen, deswegen halt eben diese Bänder. Schuhe von Georgs hat es zum Beispiel schon getroffen oder auch Playmobil. Und es ist natürlich auch ein bisschen blöd, wenn man jetzt genau wegen einer Sache in den Kaufhof geht. Wir haben auch mal mit den Verkäufern dort in Würzburg gesprochen. Die haben uns erzählt, sie sind wegen dieser Insolvenz jetzt aber schon irgendwie ein bisschen abgestumpft, machen sich jetzt nicht so viel Stress und hoffen, dass einfach alles gut geht. Es ist ja mittlerweile auch schon die vierte Insolvenz von Galeria. Immerhin gibt es auch gute Nachrichten für die Mitarbeiter. Die Bundesagentur für Arbeit, die zahlt denen noch knapp 1000 Galeria-Mitarbeitern Insolvenzgeld in Höhe des bisherigen Nettogehalts für die nächsten 3 Monate. Und wir haben mal bei euch in der Stadt nachgefragt, was bedeutet euch denn eigentlich Galeria?
1: Der Kaufhof ist für mich im Endeffekt immer der Treffpunkt hier in Würzburg gewesen. Also wir sind aus Schweinfurt und kommen im Monat ein paar Mal nach Würzburg. Ein Besuch bei Galeria Kaufhof ist uns immer wieder wichtig gewesen.
2: Also das ist halt was, wo man wirklich alles kriegt. Sehr freundliche Leute auch beim Bedienen. Man hat mega Auswahl. Auch unten die Feinkostabteilung finde ich total klasse. Und es wäre schon sehr schade, wenn das nicht mehr da ist.
3: Kaufhof sind für mich Kindheitserinnerungen. Und das war ein Tagesausflug als Kind.
4: Die Leute sind super freundlich, es ist preisgünstig. Ich denke, es ist ein großer Verlust, wenn Galeria in Würzburg verschwinden würde.
0: Ja, ich habe da auch schon alles gekauft. Abiball, Koffer, Sportsachen. Wir hoffen natürlich auch, dass alles klappt und wir unseren Galeria in der Würzburger Innenstadt behalten dürfen.

0: Das sind die Imagine Dragons on top of the world und gleich gibt's wieder das Wichtigste aus der Region in den Nachrichten mit meinem Kollegen Christoph Schmidt.
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1: Ich bin Christoph Schmidt. Eine Silvesterrakete, ein Brand und eine 88 Jahre alte pflegebedürftige Frau, die an den Folgen einer Rauchvergiftung starb. Dieser Fall wurde heute vor dem Würzburger Amtsgericht verhandelt. Angeklagt war ein 42-jähriger Mann. Er räumte ein, in der Silvesternacht Raketen aus der Hand abgeschossen zu haben, darunter eine beschädigte. Die Anklage geht davon aus, dass die defekte Rakete deswegen auf dem Balkon des Opfers landete und dort einen Brand auslöste. Das Rauchgas zog in die Wohnung der Frau. Überraschend beschuldigten vor Gericht aber eine Zeugin und ihr Mann einen Freund des Angeklagten. Der habe eine Rakete gezielt auf das Haus des Opfers abgefeuert. Weil jetzt weitere Zeugen gehört werden müssen, gibt es noch kein Urteil. Die Zukunft weiterer Teegutmärkte ist geklärt. Das Bundeskartellamt erlaubt Rewe die Übernahme von 38 ehemaligen Teegutfilialen im Bundesgebiet. Auf der Liste finden sich auch 8 Märkte aus der Region. In Mainfranken ist die Übernahme für diese Läden beschlossen. Der Teegut in Eibelstadt, in Karlstadt, in Marge-Zürchheim, in Schwarzach und Rottenbauer werden allesamt künftig zu Rewe-Märkten. Die Wipfelder Fähre ist für 2 Monate in der Werft. Seit heute ist die Mainquerung für die turnusmäßige Generalüberholung außer Betrieb genommen. Geplant sind Arbeiten am Antrieb, am Motor sowie am Schiffskörper. Als Ausweichmöglichkeiten stehen die Fähren in Obereisenheim und Fahr am Main zur Verfügung. Kinder unter 13 sollen TikTok, Instagram und andere soziale Netzwerke künftig nicht mehr nutzen dürfen. Dafür hat die Bundesregierung Eckpunkte beschlossen. Ausnahmen soll es für kindgerechte Angebote geben. Für Jugendliche ab 13 sollen abgestufte Beschränkungen gelten.
2: Dankeschön, Christoph Schmidt. 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
2: So, angenehme 17 Grad aktuell noch bei uns in der Region. Heute Nacht wird es ganz schön kalt. Die Temperaturen gehen runter auf 5 bis 1 Grad. Dazu bildet sich wieder Nebel. Aber umso schöner wird es morgen. Sobald der Nebel weg ist, kommt nämlich die Sonne raus. Und die bringt uns knapp 20 Grad.
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2: Hallo zu euch in die Autos. Wir haben die A3 Frankfurt Richtung Würzburg. Zwischen Markt Heidenfeld und Wertheim-Lenkfurt. Da steht bei mir im System, der linke Fahrstreifen wäre wieder frei. Ich habe aber hier schon einen Anruf bekommen, dass da aktuell noch voll gesperrt ist. Also es ist auf jeden Fall hier nach dem Unfall noch viel Stau. Wir haben hier 6 Kilometer und 1 Stunde Zeitverlust und die Umleitung ist die U87. Ansonsten haben wir noch die B19 Würzburg Richtung Schweinfurt zwischen Würzburg-Lenkfeld und der Auffahrt Estenfeld. Achtung, da liegt ein Absperrgitter auf der Fahrbahn. Und es wird noch geblitzt, und zwar in Würzburg in der Frankenstraße, in Karlstadt an der Faltershütte, in Kreuzenheim am Ortseingang, wenn ihr von Uettingen kommt, und in Heidingsfeld in der Eisenbahnstraße. Wo auch immer ihr seid, eine gute Fahrt.
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2: Ich wünsche euch einen wunderschönen Feierabend.

0: Das sind unsere Locals von The Voice of Germany, Yellowbox, mit ihrem Song Spot by the Door. Sie sind ja selbst aus dem Team Nico Santos. Und nachdem sie gehört haben, dass Santos heute die Gong-Vereinsheimparty beim 1. FC Eibelstadt spielt, haben sie gesagt, ey, wir könnten doch eigentlich als Vorprogramm auftreten. Und wir fanden die Idee so gut, wir haben die beiden eingeladen und mein Kollege Simon ist mit den beiden vor Ort. Wie sieht's denn aus? Soundcheck schon vorbei?
1: Ja, der Soundcheck ist vorbei. Wir sitzen jetzt hier noch ganz entspannt in der Eibelstädter Sonne und bereiten uns mental auf den Auftritt vor, beziehungsweise ich nicht. Ich werde nicht auf der Bühne stehen, aber die beiden neben mir, Tim und Mara. Tim, wie groß ist die Aufregung sonst so vor dem Auftritt und war die Aufregung hier größer oder bei The Voice?
2: Also ich würde sagen, die Aufregung war vor The Voice schon ein bisschen größer. Das war dann doch schon richtig krass für uns. Wobei wir uns heute natürlich nicht weniger freuen, endlich wieder mit Nico zusammen zu sein, vor ihm spielen zu dürfen. Also wir freuen uns sehr auf heute.
1: Und dann später noch Nico. Er wird ja auch noch kommen, da freut er sich auch drauf. Wie ist er so vielleicht? Wie habt ihr ihn erlebt bei der Aufzeichnung? Und wie sehr freut ihr euch, ihn heute wieder zu treffen auch?
3: Also wir haben ihn als sehr, sehr lieben Menschen, der irgendwie einem sehr offen begegnet, erlebt. Und hoffen natürlich, dass dieses Bild heute auch noch anhält und sind aber sehr gespannt und freuen uns sehr, ihn heute wiederzusehen.
0: Ja, wir sind auch sehr gespannt auf den Abend und freuen uns natürlich auch. Und wenn ihr jetzt leider nicht dabei sein könnt, wir werden euch natürlich mit ganz vielen Fotos und Videos versorgen und hier im Radio auch immer wieder live zum Event schalten, damit ihr euch auch ein bisschen fühlt, als wärt ihr mit dabei.

0: Justin Ray Garvey und Imran mit Rivers hier bei eurem Heimvorteil für euren Mittwochfeierabend.
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3: Ich bin Fabian Schaaf.

0: fahren. Bundeskanzler Merz will beim EU-Gipfel ein härteres Vorgehen gegen unfaire Handelspraktiken durchsetzen. In einer Regierungserklärung kündigt er an, Deutschland setze sich künftig stärker gegen Dumpingpreise und Subventionen anderer Staaten zur Wehr. Gemeint ist vor allem China, auch wenn Merz das Land nicht nennt.
1: Wir sehen nicht länger tatenlos zu, wenn andere Staaten durch hohe Subventionen, künstlich abgewertete Währungen, Überkapazitäten und aggressive Preissetzung unserer Wirtschaft schaden.
0: Mit Frankreich zusammen schlägt Merz ein neues Handelsschutzinstrument vor, mit dem bei gezielten Angriffen auf Industrien und Lieferketten schnell reagiert werden könne. Plattformen wie TikTok, Snapchat oder Instagram sollen für Kinder unter 13 Jahren in Deutschland künftig tabu sein. Das Bundeskabinett beschloss Eckpunkte für Übergangsregeln, bis entsprechende EU-weite Social-Media-Beschränkungen in Kraft sind. Diese hatte die EU-Kommission im September angekündigt. Wegen der Abstimmungen im EU-Parlament und zwischen den Mitgliedstaaten könnte es aber noch lange dauern, bis es tatsächlich dazu kommt. Zigaretten werden wohl bald deutlich teurer. Der Finanzausschuss des Bundestags hat für ein entsprechendes Vorhaben gestimmt. Von 2027 bis 2030 werden die Steuersätze demnach schrittweise nach oben gehen. 2030 könnte eine Packung mit 20 Zigaretten knapp 4 Euro mehr kosten als derzeit, also dann rund 12 Euro. Auch die Steuern auf Tabak und Liquids für E-Zigaretten werden angehoben. Es war wohl der größte Anschlag auf deutsche und europäische Infrastruktur seit dem Zweiten Weltkrieg, die Sprengung der Nord Stream Pipelines vor mehr als 4 Jahren. In Hamburg hat heute ein erster Prozess dazu begonnen. Angeklagt ist ein Ukrainer. Ihm wird vorgeworfen, als Anführer einer 7-köpfigen Gruppe für die Explosionen verantwortlich zu sein. Die Bundesanwaltschaft spricht von Kriegsverbrechen. Die Verteidigung fordert, dass das Verfahren eingestellt wird. In der Fußball-Champions League sind heute erneut auch 2 deutsche Teams gefordert. Dortmund muss bei Bodø Glimt in Norwegen ran. Stuttgart ist beim slowakischen Club Slovan Bratislava zu Gast. Anstoß ist jeweils um 21 Uhr. Das Spitzenspiel bestreiten Manchester City und Titelverteidiger Paris Saint-Germain.
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3: Jede 10. Lehrkraft an Unterfrankens Grund- und Mittelschulen hat keine reguläre Lehramtsausbildung. Das bemängelt der Unterfränkische Lehrer- und Lehrerinnenverband ULLV. Rund 400 sogenannte Ersatzlehrkräfte seien derzeit im Einsatz. Zwar werde etwas weniger Personal benötigt als im vergangenen Schuljahr. Durch Krankheitsausfälle und Mutterschutz bleibe der Bedarf aber hoch. Besonders gesucht werden Lehrkräfte für musikalisch-technische Fächer sowie für Gestaltung und Soziales. Ein Raubüberfall in einer Bäckerei in Waldbüttelbrunn im Kreis Würzburg ist gestern Mittag an der Verkäuferin gescheitert. Gegen 12:30 hatte ein Unbekannter die Bäckerei betreten, eine Waffe gezogen und Geld und Zigaretten gefordert. Die 35-jährige Verkäuferin erkannte aber, dass es sich um eine Spielzeugpistole handelte und rief die Polizei. Der verhinderte Räuber flüchtete ohne Beute zu Fuß. Gefasst wurde er bislang nicht.
4: Dankeschön, Christoph Schmidt, für diese News. 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
4: Aktuell haben wir noch so um die 17 Grad bei uns in der Region. Heute Nacht wird es ganz schön kalt. Die Temperaturen sinken dann auf 5 bis 1 Grad. Dazu breitet sich Nebel aus. Umso schöner wird es morgen aber wieder. Temperaturen bis knapp 20 Grad. Und wenn der Nebel weg ist, dann scheint auch wieder die Sonne.
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4: Hallo zu euch in die Autos. Wir haben die A3 Würzburg Richtung Nürnberg. Zwischen Randersacker und Rottendorf. Achtung, da liegt ein Auspuff auf der Fahrbahn. Dann unser Sorgenkind, die A3 Frankfurt Richtung Würzburg. Zwischen Marktheidenfeld und Wertheim-Lenkfurt. Da müsst ihr immer noch wesentlich mehr Zeit an der Unfallstelle dort einplanen. Die Umleitung ist die U87. Aktuell staut sich dort auf sage und schreibe 13 Kilometer. Und ihr braucht hier mal mindestens eine Stunde länger. Ansonsten wird noch geblitzt. Und zwar in Würzburg in der Frankenstraße. Dann in Karlstadt an der Falteshütte und in Kreuzenham am Ortseingang. Wo auch immer ihr seid, eine gute Fahrt.
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4: Schönen Feierabend wünsche ich euch.

Das ist ein richtig toller, gute Laune-Song von Glockenbach und Callum Scott, neu hier bei Radio Gong Collide. Und Grüße gehen raus, in diesem Sinne, an die 1500 Sportvereine, die es bei uns in der Region gibt. Das Vereinsleben, das wächst wieder, laut Zahlen des Bayerischen Sportverbandes. Jede dritte Person aus der Region ist Mitglied in einem Sportverein. Die meisten schätzen vor allem Zusammenhalt und Gemeinschaft. Und über Vereine entstehen ja oft auch Freundschaften, die teilweise wirklich ein Leben lang halten. Und oft ist es auch gar nicht so wichtig, ob ihr alle gleich alt seid oder aus unterschiedlichen Generationen kommt, denn alle teilen ja auch das gleiche Hobby. Und was man mit diesem Spirit alles erreichen kann, das haben wir letzte Woche bei der Gong-Spenden-Challenge gesehen, bei der 5 Vereine innerhalb einer Woche fast 60.000 Euro für Vereinsprojekte gesammelt haben. Heute findet jetzt das große Finale quasi, die große

0: Vereinsheimparty mit Nico Santos statt beim 1. FC Eibelstadt. Aber wir haben uns gedacht, Zeit mal zu schauen, wo gibt's denn eigentlich die meisten Vereinsmitglieder?
1: 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Platz 3
2: geht an Main Spessart. Hier haben die 10 größten Vereine zusammen 11.840 Mitglieder. Die 5 größten übrigens mit mindestens 1.000 sind der TSV Kreuzwertheim, TuS Frammersbach, DJK Viktoria Bombach, TSV Karlstadt und TV 1884 Markt Heidenfeld. Der absolute Spitzenreiter in MSP, aber mit knapp 2.500 Mitgliedern, ist der TSV Lohr.
1: Platz 2.
2: Der sportliche Landkreis Würzburg. Über 15.000 Menschen sind hier in den 10 größten Sportvereinen aktiv. Besonders beliebt hier Fußball und Handball. An der Spitze vereint die TG 1877 Veitshöchheim fast 2000 Mitglieder.
1: Platz 1
2: geht an die Stadt Würzburg. Hier sind fast 20.000 Menschen bei den 10 größten Vereinen der Stadt gelistet. Das Angebot ist dementsprechend vielfältig. Vom Schwimmen beim SV 05 oder Fußball in Heidingsfeld bis zum Alpenverein oder dem Golfclub mit jeweils über 1.000 Mitgliedern. Würzburg ist einfach eine Sportstadt. Und Glückwunsch, der größte Verein der Stadt ist auch der größte in ganz Unterfranken. Die TG Würzburg mit aktuell 3.660 Mitgliedern.
0: Dankeschön, Simon. Und danke euch allen, dass ihr euch in den Vereinen in der Region engagiert. Natürlich bei den Sportvereinen, aber auch in den Musikvereinen oder in den Faschingsvereinen. Denn ohne euch hätten wir wirklich das ein oder andere Fest weniger in der Region und in den meisten Orten tatsächlich ja auch keine freiwillige Feuerwehr. Deswegen ganz viel Spaß, wenn ihr euch jetzt nach Feierabend noch zum Training trefft oder vielleicht auch einfach so mit euren Vereinskollegen.
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0: Das ist Britney Spears mit Toxic hier bei Radio Gong und gleich gibt's wieder die wichtigsten News aus der Region mit Kollege Christoph Schmidt.
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1: Ich bin Christoph Schmidt. Ein Cyberangriff auf einen IT-Dienstleister in der Region könnte Folgen für Autokäufer in ganz Deutschland haben. Wie die dpa unter Berufung auf die Polizei berichtet, haben die Täter eine Sicherheitslücke ausgenutzt und sind so an Daten aus Kaufverträgen von Autohäusern gelangt. Betroffen sind vor allem Betriebe mit Marken des VW-Konzerns. Erbeutet wurden demnach unter anderem Rechnungsnummern, Liefertermine sowie Zahlungs- und Finanzierungsdaten. Die Polizei warnt vor täuschend echten Betrugsversuchen und rät, Zahlungsaufforderungen oder neue Bankverbindungen immer direkt beim Autohaus zu überprüfen. Jede 10. Lehrkraft an Unterfrankens Grund- und Mittelschulen hat keine reguläre Lehrerausbildung. Das bemängelt der Unterfränkische Lehrer- und Lehrerinnenverband ULLV. Rund 400 sogenannte Ersatzlehrkräfte seien derzeit im Einsatz. Zwar werde etwas weniger Personal benötigt als im vergangenen Schuljahr. Durch Krankheitsausfälle und Mutterschutz bliebe der Bedarf aber hoch. Besonders gesucht werden Lehrkräfte für musikalisch-technische Fächer sowie für Gestaltung und Soziales. Um die Würzburger Stadtsilhouette ist eine Diskussion entbrannt. Grund sind die Pläne eines Investors im Bereich Schürerstraße-Beethovenstraße, also zwischen Schweinfurter Straße und Hauptfriedhof. Dort soll ein Komplex aus drei Gebäuden entstehen, darunter ein 16-stöckiges Gebäude. Das wäre sogar noch etwas höher als der benachbarte Hotelturm gewesen. Der Planungsausschuss hat sich jetzt dafür ausgesprochen, dass das Gebäude auf 9 Stockwerke begrenzt werden soll. Damit hätte das Hochhaus nur noch etwa 30 bis 40 und keine 60 Meter mehr. Bundeskanzler Merz will beim EU-Gipfel ein härteres Vorgehen gegen unfaire Handelspraktiken durchsetzen. In einer Regierung

0: Die Regierungserklärung kündigte ja an, Deutschland setze sich künftig stärker gegen Dumpingpreise und Subventionen anderer Staaten zur Wehr. Gemeint ist vor allem China, auch wenn Merz das Land nicht nennt.
1: Soweit eure News. 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
1: Aktuell noch so um die 17 Grad bei uns in der Region. Heute Nacht wird es dann ganz schön kalt. Die Temperaturen sinken auf 5 bis 1 Grad. Dazu breitet sich wieder Nebel aus. Morgen wird es dafür richtig schön. Wenn der Nebel weg ist, bekommen wir viel Sonnenschein und Temperaturen bei um die 20 Grad. Und das tatsächlich auch am Freitag.
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1: Hallo zu euch in die Autos. Wir haben die A3 Frankfurt Richtung Würzburg, zwischen Markt Heidenfeld und Wertheim-Lenkfurt. Da ist immer noch die Unfallaufnahme am Laufen und wir haben hier einen langen Stau von 11 Kilometer. Eine Stunde plus müsst ihr hier auf jeden Fall mit einplanen. Die empfohlene Umleitung ist die U87. Ansonsten wird noch fleißig geblitzt und zwar in Heidingsfeld im Wendelweg. Die B8 Richtung Würzburg auf Höhe Rottendorf. Nochmal Würzburg-Heidingsfeld, die Reuterstraße. Würzburg in der Frankenstraße, Karlstadt an der Faltershütte in Richtung Gemünden und in Kreuzenheim am Ortseingang, wenn ihr von Uettingen kommt. Wo auch immer ihr seid, eine gute Fahrt.
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1: Schönen Feierabend wünsche ich euch.

0: SK Music ist das mit Inside My Soul hier bei Radio Gong.
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0: Und wir machen euch jetzt ready für den Feierabend und zwar mit den besten Beats von In the Mix.

0: Das war In The Mix für heute. Die volle Packung In The Mix bekommt ihr wieder am Freitagabend, dann ab 21 Uhr und jederzeit auch im Webchannel auf radiogong.com. Ansonsten war es das jetzt auch von mir, von Feierabend Fehle. Wir hören uns morgen wieder dann zu gewohnter Uhrzeit ab 18 Uhr. Viel Spaß jetzt hier mit meinem Kollegen Andy Pool.
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1: Ich bin Fabian Schaffer. Das Bundeskabinett hat die Zuckersteuer auf den Weg gebracht. Die Abgabe soll ab Juli 2027 erhoben werden und je nach Zuckergehalt in gesüßten Getränken 26 oder 32 Cent pro Liter betragen. Laut Bundesfinanzministerium dient die Steuer dazu, die Beiträge für die gesetzliche Krankenversicherung stabil zu halten. Zugleich leistet die Abgabe einen Beitrag zum Schutz der Gesundheit, vor allem von Kindern und Jugendlichen. Kanzler Merz will, dass die EU härter gegen unfaire Handelspraktiken vorgeht. Dabei geht es um staatlich geförderte Billigangebote aus dem Ausland. Gemeint sein dürfte wahrscheinlich vor allem China. Konkret benannt hat Merz das Ausland nicht. Beim EU-Gipfel soll über ein neues Handelsschutzinstrument beraten werden. Damit könnte die EU schneller auf gezielte Angriffe auf ihre Wirtschaft reagieren. Der frühere Immobilieninvestor René Benko kommt aus der U-Haft frei und muss stattdessen eine Fußfessel tragen. Das bestätigte eine Gerichtssprecherin in Innsbruck. Der einstige Milliardär war erst im September zu einer Haftstrafe von 2,5 Jahren verurteilt worden. Laut Gericht hat Benko seine Gläubiger betrügerisch geschädigt. Die Lufthansa übernimmt knapp die Hälfte der portugiesischen Fluggesellschaft TAP. Die Regierung in Lissabon hat den deutschen Konzern als bevorzugten Käufer für 44,9% der staatlichen Airline ausgewählt. Das Gebot liegt bei 1,2 Milliarden Euro. Lufthansa hat sich damit gegen Air France KLM durchgesetzt. Der Verkauf muss aber noch von der EU-Kommission geprüft werden. Das kann bis zu 2 Jahre dauern. Papst Leo XIV. Erholt sich nach seiner Lungenoperation gut. Der 71-Jährige ist in der Gemelli-Klinik in Rom erstmals wieder umhergegangen und hat normal gegessen. Das haben seine Ärzte mitgeteilt. Blutwerte und Röntgenbild entsprechen.

0: entsprechen den Erwartungen. Gestern hatten Ärzte einen bösartigen Tumor aus seiner rechten Lunge entfernt.
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2: Drei Spiele, drei Platzverweise, drei Unentschieden und am Ende drei Ergebnisse, die keiner Mannschaft wirklich beim Kampf um dringend benötigte Punkte geholfen haben. Die Partien der unterfränkischen Spitzenfußballteams gestern Abend weisen erstaunliche Parallelen auf. Die Würzburger Kickers holten beim Tabellenletzten in Havelse trotz Unterzahl einen 2-Tore-Rückstand auf. Am Ende hieß es 2:2 unentschieden. In der Regionalliga kam Schweinfurt 05 zu einem 1:1 gegen die Spielvereinigung Ansbach. Aubstadt und Illertissen trennten sich torlos 0:0. Weil englische Woche ist, geht's für die Mannschaften bereits am Wochenende weiter.
3: Und die Basket spielen heute auch. Sie sind nämlich am Ball in der FIBA Europe Cup. Das Ganze bei Iraklis BC. Und da halten wir euch natürlich auch auf dem Laufenden. 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
3: Es war heute teilweise recht schön, ja, mit dem Hund draußen gewesen und die Sonne war da vielfach, also alles gut. Und wie schaut's dann weiter aus? Nun ja, es ist Herbst geworden, ist einfach so. Ja. Und im Herbst heißt es natürlich, dass es auch ein bisschen kühler werden kann in der Nacht. Und zwar in der Nacht haben wir Tiefstwerte um 5 bis 1 Grad. Ja, teilweise ist es auch klar, es breiten sich aber dann auch ziemlich viel Nebelbänke und Hochnebelfelder aus. Morgen, wenn sich das Ganze auflöst, unterschiedlich rasch, in manchen Niederungen auch gar nicht. Ansonsten gibt es dünne, hohe Wolken und Sonnenschein. Die Höchstwerte 14 Grad, wenn es ein bisschen länger neblig ist, und bis zu 20 Grad, wenn die Sonne häufiger scheint.
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3: 18:03. Hallo Autofahrer. Wir haben aktuell die A3 Frankfurt Richtung Würzburg zwischen Marktheidenfeld und Wertheim-Lenkfurt. Rechte Fahrstreifen und der mittlere sind gesperrt wegen eines Unfalls. Verkehr wird auf dem linken Fahrstreifen vorbeigeführt. Es gibt eine Umleitung trotz allem über die U87. Und dann haben wir die A3 Nürnberg Richtung Würzburg zwischen Erlangen-West und Höchstadt-Ost. Ein Unfall. Bitte Vorsicht hier. Dann haben wir noch ansonsten ja oftmals lebhaft das Ganze hier in der Region zum Feierabend, aber es hält sich wirklich in Grenzen. Es ist nicht allzu wild alles. Wir haben aber Blitzer. B8, Rottendorf, Höhe Rottendorf in Richtung Würzburg-Rhein. Dann haben wir Heidingsfeld-Wendelweg. Dann haben wir Würzburg-Reuterstraße. Dann haben wir in der Frankenstraße Würzburg-Bergauf. Karlstadt-Faltes-Hütte Richtung Gemünden. Auch da wird geblitzt. Bitte Hütte Vorsicht hier in diesem Bereich. Allen unterwegs auf jeden Fall eine gute Fahrt.
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3: Genau, ich bin schon ein bisschen früher da, weil wir alle natürlich draußen beim großen Vereinsheimfest sind. Da freuen wir uns natürlich drauf. In Eibelstadt ist das. Und wie gesagt, wir hören darüber auch natürlich im Lauf dieser Sendung selbstverständlich. Hier ist erstmal Marc Forster für euch mit einem Lied und ich sage Servus.

0: Purple Disco Machine und Meek, Test My Luck, hier auf Radio Gong, die neue, gerne liken bei uns in der Gong-Playlist. Es ist Mittwochabend, wir schauen mal, was heute so geht.
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2: Heute könnt ihr den Picasso in euch entdecken. In der Moritzbar trifft man sich heute nämlich wieder zum Sip and Paint. Ab 19 Uhr könnt ihr euch da an der Leinwand ausprobieren und dabei den einen oder anderen Drink zu euch nehmen. Gesangstalent statt künstlerisches Talent ist dann heute wieder in der Loma-Bar gefragt. Da findet nämlich heute wieder der Sing-Mittwoch, aka der Karaoke-Abend, ab 21 Uhr statt. Ansonsten könnt ihr den Mittwoch aber auch auf der Bowlingbahn verbringen. In der Extreme Bowling Arena könnt ihr heute nämlich eure Strikes schmeißen oder auch eine Runde Billard mit euren Freunden spielen. Oder ihr stoßt ganz einfach auf den Feierabend an. Die Lemon Drive Bar ist nämlich zurück aus der Sommerpause und lädt heute wieder zum Afterwork-Aperitivo ein.
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1: Ich bin Christoph Schmidt. Eine Silvesterrakete, ein Brand und eine 88 Jahre alte pflegebedürftige Frau, die an den Folgen einer Rauchvergiftung starb. Dieser Fall wurde heute vor dem Würzburger Amtsgericht verhandelt. Angeklagt war ein 42-jähriger Mann. Er räumte ein, in der Silvesternacht Raketen aus der Hand abgeschossen zu haben, darunter eine beschädigte. Die Anklage geht davon aus, dass die defekte Rakete deswegen auf dem Balkon des Opfers landete und dort einen Brand auslöste. Das Rauchgas zog in die Wohnung der Frau. Überraschend beschuldigten vor Gericht aber eine Zeugin und ihr Mann einen Freund des Angeklagten. Der habe eine Rakete gezielt auf das Haus des Opfers abgefeuert. Weil jetzt weitere Zeugen gehört werden müssen, gibt es noch kein Urteil. Die Zukunft weiterer Teegutmärkte ist geklärt. Das Bundeskartellamt erlaubt Rewe die Übernahme von 38 ehemaligen Teegutfilialen im Bundesgebiet. Auf der Liste finden sich auch 8 Märkte aus der Region. In Mainfranken ist die Übernahme für diese Läden beschlossen. Der Teegut in Eibelstadt, in Karlstadt, in Marge-Zürchheim, in Schwarzach und Rottenbauer werden allesamt künftig zu Rewe-Märkten. Die Wipfelder Fähre ist für 2 Monate in der Werft. Seit heute ist die Mainquerung für die turnusmäßige Generalüberholung außer Betrieb genommen. Geplant sind Arbeiten am Antrieb, am Motor sowie am Schiffskörper. Als Ausweichmöglichkeiten stehen die Fähren in Obereisenheim und Fahr am Main zur Verfügung. Die schwarz-rote Koalition hat ihren Streit über eine Steuer auf zuckergesüßte Getränke beigelegt. Ab Mitte nächsten Jahres soll laut einem Kabinettsbeschluss je nach Zuckergehalt eine zusätzliche Steuer von 26 oder 32 Cent fällig werden.
2: Danke, Christoph. Soweit die Nachrichten, alle News aus der Region. 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
2: Am Abend in der Nacht werden die Wolken etwas weniger. Teilweise ist es dann klar. In der Nacht breitet sich aber dann auch Nebel und Hochnebel aus bei 5 bis 1 Grad. Morgen, wenn dieser geht, dieser Nebel. Manchmal dauert es länger. In den Niederungen kann er den ganzen Tag rumhängen, der Nebel. Da gibt es dann aber schon Sonnenschein bis auf ein paar dünne hohe Wolken. Die Höchstwerte je nach eben Nebellage 14 Grad, sonnig 20 Grad ist durchaus möglich. Und am Freitag schaut es ähnlich aus. Am Wochenende ein Tief. Vor allem am Samstag kann es dazu auch etwas Regen geben und vor allem gehen die Temperaturen dann auch wieder zurück.
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2: Das Ganze um 18.34 Uhr. Hallo Autofahrer. Die A3 Frankfurt Richtung Würzburg zwischen Rohrbrunn und Marktheidenfeld, defekter LKW, aber da gab es auch einen Unfall bzw. Stau. Da mindestens ist man hier fast eine Stunde länger unterwegs. Also das ganze Frankfurt Richtung Würzburg zwischen Rohrbrunn und Wertheim-Lenkfurt, das bitte mit berücksichtigen hier an dieser Stelle und bitte Obacht hier. Und das mit einplanen auf jeden Fall. Dann haben wir noch die A3 Nürnberg Richtung Würzburg zwischen Erlangen-Westen, Höchstadt-Ost, ein Unfall. Auch da kommt es zu Behinderungen. Die A7 haben wir auch Würzburg Richtung Fulda zwischen Bad Kissingen, Obertulba und Bad Brücken auf Volkers. Auch hier 5 Kilometer Stau. Hier ist man auch fast eine Viertelstunde länger unterwegs. Das bitte auch mit berücksichtigen. Blitzer haben wir auch noch einen Schwung. Und zwar B8 Höhe Rottendorf Richtung Würzburg. Dann haben wir Heidingsfeld-Wendelweg. Auch da die Reuterstraße und Frankenstraße. Straße bergauf in Würzburg, auch da wird geblitzt. Bitte nicht zu schnell.
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2: Und ihr seid hier an diesem Mittwochabend bei Radio Gong. Und ich wünsche euch einen schönen Mittwochabend. Und hier ist Harry Styles, American Girls.

The Wildfire. Mit beiden haben wir ja schon gefeiert, definitiv. Gentleman kommt ja auch nochmal live nach Würzburg jetzt im Herbst. Und Nico Santos, ja, aktuell auf der Bühne quasi in Eibelstadt bei der großen Vereinsheimparty. Mega schön unplugged und klingt so übrigens. Also es klingt, als ob irgendwie 5000 Leute da sind, aber so viel sind es glaube ich nicht. Wir werden natürlich noch von ihm hören und so weiter. Also eine schöne Geschichte, schaut rein in unsere Socials, da gibt es auf jeden Fall eine Menge zu entdecken. Und hier ist Joe für euch mit End of Beginning auf Radio Gong.

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0: Neu von Last Frequencies, Don't Forget About Me, hier auf Radio Gong. Sehr, sehr schöne Nummer. Erstes Viertel ist vorbei bei Ragdis BC für Würzburg, für die Baskets. 22-20 für die Gastgeber, also 2 Punkte Rückstand. Alles ist noch sehr, sehr offen. Sehr schön. Wir bleiben für euch natürlich dran.
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1: Ich bin Dominik Schweiger. Wer in einer Großstadt in einer Mietwohnung lebt, ist der Meinung, dass die Miete zu hoch ist. Das meint fast jede und jeder Dritte in einer Umfrage für den Deutschen Gewerkschaftsbund. Deutliche Unterschiede zeigen sich vor allem bei den Altersgruppen. Bei den über 60-Jährigen halten nicht mal 17% die Miete für zu hoch. Bei den unter 30-Jährigen sind es dagegen 44%. Kinder unter 13 sollen in Deutschland künftig grundsätzlich keine sozialen Netzwerke wie TikTok, Snapchat oder Instagram mehr nutzen dürfen. Das Bundeskabinett hat dafür Eckpunkte beschlossen, die gelten sollen, bis es eine EU-weite Regelung gibt. Wann das Verbot tatsächlich in Kraft tritt, ist allerdings noch offen. Ronny Thorau berichtet.
2: Die deutschen Social-Media-Beschränkungen müssen noch durchs Kabinett, dann durch Bundestag und Bundesrat. Das kann also noch Monate dauern, bis die in Kraft treten. Damit kommen sie aber vielleicht immer noch schneller als die EU-Regeln. Inhaltlich schält sich aber eine ungefähr gleiche Linie heraus. Unter 13 Jahren kein Social Media, danach nur eingeschränkt. Und es soll strengere Vorgaben für die Plattformen geben, insbesondere suchtfördernde Algorithmen für Jugendliche zu unterlassen.
1: Die Lufthansa übernimmt knapp die Hälfte der portugiesischen Fluggesellschaft TAP. Die Regierung in Lissabon hat den deutschen Konzern als bevorzugten Käufer für fast 45% der staatlichen Airline ausgewählt. Das Gebot liegt bei 1,2 Milliarden Euro. Lufthansa hat sich damit gegen Air France KLM durchgesetzt. Der Verkauf muss aber noch von der EU-Kommission geprüft werden und das kann bis zu 2 Jahre dauern. Die Bundesregierung will der Deutschen Post einen Steuervorteil bei Geschäftskundenbriefen streichen. Das Kabinett hat einen entsprechenden Gesetzentwurf beschlossen.

0: Jetzt soll der Wettbewerb fairer werden. Die Post warnt, dass dadurch Briefe teurer werden könnten. Außerdem sollen Verzögerungen durch extreme Wetterbedingungen künftig nicht mehr bei den Zustellfristen mitgezählt werden. Auch bürokratische Pflichten sollen wegfallen.
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2: Jede 10. Lehrkraft an Unterfrankens Grund- und Mittelschulen hat keine reguläre Lehramtsausbildung. Das bemängelt der Unterfränkische Lehrer- und Lehrerinnenverband ULLV. Rund 400 sogenannte Ersatzlehrkräfte seien derzeit im Einsatz. Zwar werde etwas weniger Personal benötigt als im vergangenen Schuljahr. Durch Krankheitsausfälle und Mutterschutz bleibe der Bedarf aber hoch. Besonders gesucht werden Lehrkräfte für musikalisch-technische Fächer sowie für Gestaltung und Soziales. Ein Raubüberfall in einer Bäckerei in Waldbüttelbrunn im Kreis Würzburg ist gestern Mittag an der Verkäuferin gescheitert. Gegen 12:30 hatte ein Unbekannter die Bäckerei betreten, eine Waffe gezogen und Geld und Zigaretten gefordert. Die 35-jährige Verkäuferin erkannte aber, dass es sich um eine Spielzeugpistole handelte und rief die Polizei. Der verhinderte Räuber flüchtete ohne Beute zu Fuß. Gefasst wurde er bislang nicht.
3: Soweit die Nachrichten. 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
3: In der Nacht teils klar, örtlich bildet sich Nebel und Hochnebel, Tiefstwerte 5 bis 1 Grad. Morgen löst sich Nebel und Hochnebel unterschiedlich auf. Dort, wo der Nebel länger hängt, da erreichen wir rund um 14 Grad, wenn die Sonne dann sich durchsetzen kann, rund um 20 Grad die Höchstwerte. Freitag ähnlich, am Wochenende ein Tief. Vor allem am Samstag gibt es dazu ein paar Regenfälle, ansonsten zwischendurch auch sonnige Abschnitte. Die Temperaturen gehen aber ein ganzes Stück zurück.
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3: 19 Uhr gleich 4 Minuten. Hallo Autofahrer. Wir haben aktuell für euch die A3 Frankfurt Richtung Würzburg zwischen Rohrbrunnemarkt-Heidenfeld. Hier defekter LKW. Bitte erhöhte Vorsicht hier in diesem Bereich. Und ansonsten haben wir hier für euch noch die A7 Würzburg rauf Richtung Fulda. Zwischen Bad Brückenau-Wildflecken und Bad Brückenau-Volkers, da stoppt der Verkehr. Bitte Vorsicht hier auch da in diesem Bereich. Ansonsten haben wir noch ein paar Blitzer. B8 Richtung Würzburg-Höhe Rottendorf, Heidingsfeld im Wendelweg und auch in der Reuterstraße. Bitte nicht zu schnell.
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3: Und ich wünsche euch natürlich einen schönen Mittwochabend. Servus.

0: Na, habt ihr den Trend auch schon mitgemacht, der Social Media Trend? Adele Ain't in LA ist natürlich eine Nummer, die bei euch sensationell gut ankommt, auch bei uns in den Top 30 oben mit dabei. Weil es muss nicht immer LA sein. Nein, es kann auch coole Spots irgendwo hier bei uns in der Gegend geben. Ja, viele haben auf Insta natürlich ihre coolsten Spots auch gepostet. Vielleicht seid ihr ja auch da irgendwo mit dabei. Zum Beispiel ein sehr cooler Spot heute. Kann ich euch nur sagen, ist gewesen, oder immer noch, da wird ja immer noch gefeiert, Eibelstadt, da ist die große Vereinsheimparty. Nico Santos war live auf der Bühne, es war sensationell, es war schön, es war unplugged, es war richtig gut, hat richtig Spaß gemacht und wir haben auf jeden Fall mal reingehört, wie es ihm gefallen hat. Wir haben ihn danach mal gefragt.
1: Es war sehr, sehr schön. Es war super, super schön, alle so zusammen feiern zu sehen. Da waren

0: Ich glaube, wahrscheinlich 4 Generationen, die ich heute hier gesehen habe. Es waren alle mit dabei. Ich glaube, genau darum geht's, dass man Leute zusammenbringt, egal von wo. Und ich meine, das wurde ja alles ins Leben gerufen für einen guten Zweck. Es wurden Spenden gesammelt für quasi für sich selbst. Und der mehr Spenden generieren kann, der fühlt sich doppelt quasi ein Traum. Und am Ende muss man Radio Gong danken, dass sie das ins Leben gerufen haben. Weil ich meine, jetzt durfte ich zum ersten Mal hier runterkommen nach Eibelstedt. Und es ist einfach schön für mich zu sehen. Ich habe schon auf der Bühne gesagt, das ist ein Ort von 3000 Menschen und davon sind ganze 500 Mitglieder bei diesem Verein. Das heißt schon einiges. Ich glaube, hier machen Leute wirklich möglich, dass man so eine Einheit ist.
1: Ja, und es war eine richtig schöne Geschichte, schöne Wettbewerber natürlich auch. Und dann am Ende haben sehr, sehr viele eben gesammelt für ihre Vereine. Und Nico Santos, der live auf der Bühne war, gibt's jetzt für euch mit Why Don't You Stay?

0: yellow box. Spot by the door. The Voice. Da kennen wir sie her natürlich. Sie sind ja quasi gewählt worden, beziehungsweise nicht gewählt worden. Die sind ja weitergekommen und sind beim Nico Santos im Team. Und beide heute in Eibelstadt. Es war quasi ein The Voice Auftritt. Schon fast. Und wir haben ja vorab mit ihnen gesprochen und wollten natürlich wissen, in Sachen Nervosität. Schlimmer bei The Voice oder heute in Eibelstadt?
1: Also ich würde sagen, die Aufregung war vor The Voice schon ein bisschen größer. Das war dann doch schon richtig krass für uns. Wobei wir uns heute natürlich nicht weniger freuen, endlich wieder mit Nico zusammen zu sein, vor ihm spielen zu dürfen. Also wir freuen uns sehr auf heute.
0: Nico, Stichwort, wie ist er denn so?
2: Also wir haben ihn als sehr, sehr lieben Menschen, der irgendwie einem sehr offen begegnet, erlebt. Und ja, hoffen natürlich, dass dieses Bild heute auch noch anhält und sind aber sehr gespannt und freuen uns sehr, ihn heute wiederzusehen.
0: Ja, und alle haben ihn gesehen. Es war mega. Wir haben ja schon ein bisschen was gehört von ihm und wir haben ihn ja auch nochmal zu Yellowbox gefragt. Was sagt er denn zu seinen Schützlingen?
3: Yellowbox, die haben mich sofort geflasht. Das ist ein Pärchen aus Würzburg, die wirklich handgemachte Musik machen und die zu zweit so, so wunderschön harmonieren. Ich freue mich auf alles, was kommt. Ich sehe sie auf TikTok immer, wie sie neue Covers machen, wie sie eigene Songs schreiben. Und das ist wirklich sehr, sehr, sehr, sehr schön. Weil ich glaube, wirklich rausstechen in dieser großen Welt der Musik ist, wenn du wirklich deine eigenen Songs machst, wenn du einen eigenen Charakter hast, wie du Songs machst, wie du die Songs performst. Und das haben die zu 100%.
0: Und wir werden sehen. Wir sind sehr, sehr gespannt, wie es da weitergeht. Natürlich halten wir euch auch auf dem Laufenden. Aber beide, wie gesagt, Nico Santos und die beiden, Tim und Mara von Yellowbox, heute in Eibelstadt gewesen bei der Vereinsheimparty. Jetzt gibt es ein bisschen Aftershow-Party, also wirklich eine coole Geschichte. Schaut auf unsere Instas vorbei, da findet ihr natürlich auch eine Menge dazu. Und hier ist Teddy Swims auf Radio Gong mit Mr. Know It All.

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Ariana Grande, Hate That I Made You Love Me, hier auf Radio Gong an diesem Mittwochabend. Wir schauen mal ganz kurz zu den Straßen. Die A3 Würzburg Richtung Frankfurt zwischen Heidingsfeld und Kist hier. Defekter PKW, rechter Fahrstreifen ist blockiert. Vorsicht, die A70 Schweinfurt-Wenneck Richtung Bamberg raus zwischen Knetzgau und Eltmann. Hier Gegenstände auf der Fahrbahn, Reifenteile, defekter LKW auch da in diesem Bereich. Obacht hier. Und dann haben wir auch noch Blitzer, B8 Richtung Würzburg, Höhe Rottendorf und Heidingsfeld im Wendelweg und in der Reuterstraße. Bitte Vorsicht in diesem Bereich. Basketball, schauen wir mal rüber. FIBA Europe Cup, zweite Halbzeit ist losgegangen. 39-37, Heracles BC gegen Würzburg, also 2 Punkte Rückstand. Alles drin, jetzt darf man nur nicht, wie jetzt am Wochenende, das dritte Viertel in den Sand setzen. Das wäre gut. Und dann habe ich noch eine Meldung. Der David hat mich angerufen, hat gesagt, ich habe meinen großen weißen Hütehund, ist uns zugelaufen sozusagen, und zwar auf dem König und Bauer Parkplatz, Alter Hafen, Würzburg, Obi, auf der anderen Straßenseite König und Bauer. Der kam von Zell über die Brücke rüber und ist jetzt dort auf dem Parkplatz, und die haben ihn da quasi sozusagen gesichert. Polizei ist auch schon da, man hat bisher keinen Besitzer gefunden. Falls ihr einen Hund sucht oder wisst, dass jemand einen Hund sucht, ein großer weißer Hütehund, der ist dort. Also entweder direkt hinfahren oder bei uns melden. Seit etwa einer Stunde ist der dort, und dann würden wir euch zusammenbringen sozusagen, dass das auch wieder klappt mit dem Hütehund, mit dem großen Weißen, der auf dem König und Bauer Parkplatz ist. Also gerne da direkt vorbeifahren, falls ihr den sucht, oder eben uns Bescheid geben, dann geben wir da die Kontaktdaten weiter. Hoffentlich finden wir das Ganze dann auch richtig. Und hier ist Neptunica für euch auf Radio Gong mit What If.

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Take Me There hier auf Radio Gong. Wenn es das dritte Viertel nicht gäbe, dann wäre Würzburg wahrscheinlich schon lang Tabellenführer in allen Wettbewerben gefühlt. Zwei Punkte Rückstand zur Halbzeit im FIBA Europe Cup bei Iraklis und jetzt 10 Punkte Rückstand, weil man einfach hier Schwierigkeiten hat, Punkte zu machen im dritten Viertel. Aber wie gesagt, ich hoffe, sie fangen sich, haben jetzt gerade wieder getroffen und hoffe ich, wie gesagt, dass das Ganze ein bisschen, also zumindest der Rückstand nicht zu groß wird fürs vierte Viertel, damit man das dann irgendwie noch aufholen kann. Wir halten euch auf dem Laufenden mit Katy Perry und Watch It Burn.

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0: bin Dominik Schweiger. Kanzler Merz will, dass die EU härter gegen unfaire Handelspraktiken vorgeht. Dabei geht es um staatlich geförderte Billigangebote aus dem Ausland. Gemeint sein dürfte wahrscheinlich vor allem China. Konkret benannt hat Merz das Ausland aber nicht. Beim EU-Gipfel soll über ein neues Handelsschutzinstrument beraten werden. Damit könnte die EU schneller auf gezielte Angriffe auf die Wirtschaft reagieren. Bei Getränken mit Zuckerzusatz, also Limonade, Energydrinks und so weiter, soll ab Juli 2027 eine Steuer fällig werden. Je nach Zuckergehalt 26% oder 32%. Kleine Hersteller sollen davon ausgenommen sein. Thomas Bliskin mit den Einzelheiten.
1: Mit der Steuer will Finanzminister Lars Klingbeil Geld für den Bundeshaushalt einnehmen und zugleich die Hersteller dazu bringen, den Zuckergehalt ihrer Getränke zu senken. Für 2027 rechnet die Bundesregierung mit rund 690 Millionen Euro Einnahmen. Kritik kommt aus der Union. Hessens Ministerpräsident Boris Rhein nennt die Abgabe eine Teuersteuer. Sie belastet die Bürger zusätzlich und gefährde Arbeitsplätze in der Getränkeindustrie.
0: Außerdem soll Rauchen nochmal teurer werden, schrittweise ab nächstem Jahr. Bis 2030 könnte eine Schachtel Zigaretten dann 14 Euro kosten. Fast jeder dritte Großstadtmieter findet die eigene Miete zu hoch. Das zeigt eine Umfrage für den Deutschen Gewerkschaftsbund. Besonders unzufrieden sind junge Menschen. Bei den unter 30-Jährigen halten 44% ihre Miete für zu teuer. Bei den über 60-Jährigen sind es dagegen weniger als 17%. Nach seiner Lungenkrebsdiagnose bekommt Papst Leo Genesungswünsche aus der evangelischen Kirche. Die EKD-Ratsvorsitzende Fers hat auf Instagram geschrieben, die Nachricht bewege sie sehr. Gemeinsam mit vielen Christen weltweit bete sie für ihn. Die Ärzte haben die Diagnose bestätigt. Der Papst ist gestern operiert worden.
2: Soweit die Nachrichten. 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
2: In der Nacht teils klar, teils bildet sich Nebel, Hochnebel, Tiefstwerte 5 bis 1 Grad. Morgen, wenn der Nebel geht, dann kommt auch mal die Sonne raus. Die Temperaturen pendeln sich ein, je nachdem 14 Grad dort, wo der Nebel fast den ganzen Tag hängt. Ansonsten rund um 20 Grad, wenn die Sonne sich öfters zeigt. Freitag ähnlich, am Wochenende kommt ein Tief auf uns zu. Ein paar Regenfälle gibt's. Zwischendurch auch mal Sonnenschein. Die Temperaturen gehen aber ein ganzes Stück zurück.
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2: 20 Uhr gleich 3 Minuten. Hallo Autofahrer. Wir haben aktuell für euch die A70 Schweinfurt-Wernigerode.

0: Richtung Bamberg zwischen Chemnitzgau und Eltmann hier defekter LKW. Bitte erhöhte Vorsicht hier in diesem Bereich. Ansonsten ist alles andere aufgelöst. Das ist doch schon mal gut. Und wir haben noch Blitzer B8. Und zwar Höhe Rottendorf in Richtung Würzburg und Heidingsfeld, einmal im Wendelweg und einmal im Würzburg-Heidingsfeld in der Reuterstraße. Bitte nicht zu schnell.
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0: Ja, und jetzt seid ihr bei der Late Night Show und ich bin immer noch da. Ist das nicht stark? Nämlich heute ganz lang, weil wir ja eben draußen in Albstadt waren mit der Vereinsheimparty. Und gleich gibt es ein bisschen was von Nico Santos, was er nach dem Konzert alles zu erzählen hatte. Und es war eine Menge. Gleich hier mehr. Ich sag Servus.

Der singende Hauptpreis Nico Santos, All-Time High. Heute in Eibelstadt bei der Vereinsheimparty. Was war das für ein Vereinsvorteil-Wettbewerb? Viele haben mitgemacht und die Vereine haben gekämpft, Spenden gesammelt für viele, viele Projekte, die sie realisieren wollen, und haben richtig viel Geld zusammengesammelt.

0: Wenn ihr da die ganze Übersicht sehen wollt, dann tut das auf radiogong.com. Da könnt ihr alles nochmal nachvollziehen. Und Gratulation nochmal an alle und Gratulation natürlich an Eibelstadt, die die meisten Spenden gesammelt haben und am Ende die Vereinsheimparty bekommen haben. Und live auf der Bühne nicht nur Yellow Box, unsere Locals, die auch bei The Voice of Germany sind, die übrigens bei Nico Santos im Team sind, sondern natürlich auch mit Nico Santos. Und das Ganze eben in Sachen Verein. Und da wollten wir auch wissen, Nico, bist du selber auch so ein Vereinsmensch?
1: Ich war auf jeden Fall auf Mallorca, ich war immer im Fußballverein. Ehrlicherweise, Musiklandschaft in Deutschland ist auch so ein bisschen wie so ein Verein. Ich habe manchmal das Gefühl, wenn ich in Berlin bin, egal wo man ist, man trifft einen, der fürs Gleiche kämpft. Ich finde oft Parallelen dazu, das ist das Schönste, ja.
0: Und wenn Vereine zusammenkommen, kommt ja die ganze Familie zusammen. Also da sind Alt und Jung da. Und die Frage, war das ein bisschen anders heute, weil auch so viele Kids da so mit im Publikum waren?
1: Es war anders, aber es war genauso schön. Es war einfach richtig sweet. Es wurden Songs gewünscht von Kids, die noch gar nicht am Leben waren, als diese Songs von mir rausgekommen sind. Ich sag jetzt nicht irgendeinen Song von, weiß nicht, von den Eagles, sondern von mir selbst. Und das war echt sehr, sehr schön. Sowas habe ich, glaube ich, auch noch nicht erlebt. Ich glaube, es gibt immer so ein erstes Mal, das war's heute und das war eigentlich sehr, sehr schön, ja.
0: Das finde ich sehr schön, dass er das zum ersten Mal so erlebt hat, Nico Santos. Jetzt die Frage, wenn so viel gewünscht wird, war das dir klar von Anfang an, dass du vermutlich ein bisschen improvisieren musst?
1: 100%, ja. Ich bin hier hingegangen mit dem Wissen, ich werde einfach irgendwas singen. Ich wusste natürlich, ich werde wahrscheinlich ein paar Songs singen, die von mir auch kennen, aber ganz ehrlich, es gab Songwünsche, da dachte ich mir, das hätte ich jetzt nicht erwartet. Vier Hände wurden hochgehalten mit Das Leben ruft, ein Song von mir und Montez. Ich habe Songs Home Part 2, da waren Songs von mit Rappern da. Es war echt sehr, sehr schön, weil ich merke so, dass Musik, egal was für eine Musik ich mache, ob es auf Deutsch ist oder auf Englisch, es trifft dann andere Menschen und das ist echt cool.
0: Und ja, die Leute haben es gefeiert und haben natürlich mitgesungen, ganz klar. Ging auf jeden Fall was und deswegen nochmal ein Dankeschön von Nico.
1: Ich muss ganz, ganz toll Radio Gong danken, dass sie das möglich gemacht haben, dass ich auch mal so schöne kleine Örtchen sehen darf. Ich meine, wir hatten wunderschönes Wetter hier. Wir sind durchgefahren durch Weinrehberge. Das war wunderschön. Ich meine, ich glaube, die Leute hier können sich nicht beschweren. Die hatten, ich glaube, einen richtig coolen Abend zusammen. Die hatten als Vorband meine Talents by The Voice, Yellow Box. Und für mich rundum gelungener Tag.
0: So muss es sein. Szenenapplaus auch nochmal dafür. Schaut rein in unsere Socials. Da gibt's natürlich eine Menge zum Sehen, zum Erleben, zum Lesen, zum Hören, zum Angucken und auch nochmal zum Miterleben. Und hier ist Holly Humberstone für euch bei der Late Night Show hier auf Radio Gong mit To Love Somebody.

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Kamrad, Love Sober. Ja, mit ihm haben wir auch schon häufiger gefeiert. Tolle Nummer, gerne liken bei uns in der Gong-Playlist. Wir schauen mal rüber zum Basketball. Dieses dritte Viertel, dieses Verfluchte bei den Baskets. Irgendwie schaffen die es nicht, aus der Kabine rauszukommen mit irgendwie Power. Wenn man jetzt Viertel 1, 2 und 4 heute nimmt, 2 Punkte Rückstand insgesamt. Viertel 3, 15 Punkte Rückstand. Und so verliert man das Spiel 90-73 mit 17 bei Iraklis BC, die Fitness First Würzburg Baskets, heute im FIBA Europe Cup. Also auch das zweite Spiel der Gruppe E verloren. Noch ist nicht alles verloren, trotzdem, man muss jetzt zumindest dieses dritte Viertel mal irgendwie reparieren. Und dann würde alles ja nicht so schlimm ausschauen. Aber das ist das, was momentan so ein bisschen ein Problem ist. Und wenn man da zu groß den Rückstand hat ins vierte Viertel rein, ja, dann wird's schwer. Also, wir schauen mal auf die Straßen noch dazu. Da haben wir ja nämlich auch noch ganz kurz was für euch. Die A70 Schweinfurt-Werneck Richtung Bamberg zwischen Knetzgau und Eltmann hier. Defekter LKW Obacht in diesem Bereich. Und die Blitzer einmal Würzburg-Waldkugelweg bergab und in Heidingsfeld, Würzburg-Heidingsfeld im Wendelweg. Auch da bitte nicht zu schnell mit Leonie und Callum Scott und

Cat's Eye und Animal hier auf Radio Gong. Das Ganze hier an diesem Mittwochabend für euch. Wir hatten ja schon die Baskets mit der Niederlage heute und Champions League ist ja heute auch. Darf man ja nicht vergessen, dass es auch Fußball gibt in den höchsten Ligen, auch europäisch. Gestern hatten wir ja schon die Bayern mit dem Unentschieden und Leipzig mit dem Sieg und heute Dortmund dran bei Bodø Glimt. Jetzt dann um 21 Uhr und Stuttgart bei Slovan Bratislava. Und dann hatten wir heute Liverpool bei Lars beim Linzer ASK. 6:3 haben die Liverpooler gewonnen. Und bei Lask hat zweimal getroffen der eingewechselte, Achtung, und zwar der Flecker. Richtig, habt ihr vielleicht irgendwo dann natürlich vielleicht schon mal gehört, Florian Flecker. Der hat nämlich in Würzburg gespielt bei den Kickers. Und zwar war das 2021, die erste Saisonhälfte quasi, ab August bis Januar. 10 Spiele, 0 Tore. Dann kommt er in die Champions League rein, zack, macht er 2 Stück in 3 Minuten gegen Liverpool. Ist auch schon eine Weile her, wie gesagt. Aber damals zweite Bundesliga. Haben die Kickers dann auch gespielt. Und dann ging es auch dahin. Alex Warren jetzt hier für euch auf Radio Gong mit Ordinary.

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1: Ich bin Dominik Schweiger. Wer in einer Großstadt in einer Mietwohnung lebt, ist der Meinung, dass die Miete zu hoch ist. Das meint fast jede und jeder Dritte in einer Umfrage für den Deutschen Gewerkschaftsbund. Deutliche Unterschiede zeigen sich vor allem bei den Altersgruppen. Bei den über 60-Jährigen halten nicht mal 17% die Miete für zu hoch. Bei den unter 30-Jährigen sind es dagegen 44%. Kinder unter 13 sollen in Deutschland künftig grundsätzlich keine sozialen Netzwerke wie TikTok, Snapchat oder Instagram mehr nutzen dürfen. Das Bundeskabinett hat dafür Eckpunkte beschlossen, die gelten sollen, bis es eine EU-weite Regelung gibt. Wann das Verbot tatsächlich in Kraft tritt, ist allerdings noch offen. Ronny Thorau berichtet.
2: Die deutschen Social-Media-Beschränkungen müssen noch durchs Kabinett, dann durch Bundestag und Bundesrat. Das kann also noch Monate dauern, bis die in Kraft treten. Damit kommen sie aber vielleicht immer noch schneller als die EU-Regeln. Inhaltlich schält sich aber eine ungefähr gleiche Linie heraus. Unter 13 Jahren kein Social Media, danach nur eingeschränkt. Und es soll strengere Vorgaben für die Plattformen geben, insbesondere suchtfördernde Algorithmen für Jugendliche zu unterlassen.
1: Die Lufthansa übernimmt knapp die Hälfte der portugiesischen Fluggesellschaft TAP. Die Regierung in Lissabon hat den deutschen Konzern als bevorzugten Käufer für fast 45% der staatlichen Airline ausgewählt. Das Gebot liegt bei 1,2 Milliarden Euro. Lufthansa hat sich damit gegen Air France KLM durchgesetzt. Der Verkauf muss aber noch von der EU-Kommission geprüft werden und das kann bis zu 2 Jahre dauern. In der Fußball-Champions League sind erneut 2 deutsche Teams gefordert. Dortmund muss sich bei Bodø Glimt in Norwegen durchsetzen. Stuttgart ist beim slowakischen Club Slovan Bratislava zu Gast. Anschluss ist jeweils um 21 Uhr. Spitzenspiel bestreiten Manchester City und Titelverteidiger Paris Saint-Germain.
3: Soweit die Nachrichten, alle News aus der Region. 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
3: Und zwar in der Nacht ist es teils klar, teils bildet sich Nebel oder Hochnebel, es breitet sich dann auch richtig aus, wenn dann 5 bis 1 Grad die Tiefstwerte. Morgen, wenn der Nebel geht, kommt auch mal die Sonne raus, bis auf ein paar dünne hohe Wolken. Aber es ist nicht überall der Fall. Das heißt, der Nebel hängt in manchen Gegenden doch relativ hartnäckig. Und da kriegen wir Höchstwerte rund um 14 Grad. Ansonsten, wenn die Sonne mal scheint, dann bis zu 20 Grad, ja, wenn es richtig sonnig wird. Freitag ähnlich das Ganze. Am Wochenende kommt ein Tief auf uns zu. Bringt uns auch am Samstag vor allem ein paar Regenfälle. Sonntag dann zwischendurch auch wieder mal Sonne. Aber die Temperaturen gehen insgesamt deutlich zurück.
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3: 21:03. Hallo Autofahrer. Vorsicht auf der A7 bis Richtung Ulm runter zwischen Rastplatz Fuchsloch und Gollhofen. 3 Rehe auf der Fahrbahn. Bitte Vorsicht.

0: hier in diesem Bereich den Standstreifen nicht befahren und überhaupt. Also ob sie sich nur da aufhalten, ist die Frage, aber einfach sehr, sehr vorsichtig sein. In Beinrichtungen natürlich, weil klar, die springen da schnell mal rüber. Dann haben wir die A70 Schweinfurt-Werneck Richtung Bamberg zwischen Knetzgau und Eltmann. Defekter LKW, bitte erhöhte Vorsicht auch hier in diesem Bereich. Und wir haben noch einen Blitzer Würzburg-Waldkugelweg bergab, 30er Zone, bitte nicht zu schnell.
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0: Und ich wünsche euch selbstverständlich einen schönen Mittwochabend. Ihr seid hier bei der Late Night Show, selbstverständlich. Das auch. Und hier ist Loy zusammen mit David Puentes und Colin.

Miley Cyrus Bass Persuades hier auf Radio Gong. Entschuldigung, sie heißt ja nur noch Miley. Ja, also hat sie zumindest so gesagt. Kann man ja machen. Nena heißt auch Nena. Cher heißt auch Cher. Pink heißt auch Pink. Gut, sie heißt ja nicht mit Vornamen Pink. Aber es ist so. Gut, die Gabriele heißt ja auch nur mit Spitznamen Nena. Aber das sind ja andere Geschichte. Manche nennen sie ja komplett anders. Und Teegut war Teegut. Aber einige weitere Teegutmärkte ist die Zukunft jetzt geklärt. Das ist ja so eine Sache, ne? 38 ehemalige Teegut-Filiale im Bundesgebiet und das Bundeskartellamt erlaubt Rewe die Übernahme von 38 davon. Und zwar 8 Märkte aus der Region sind auch dabei in der Region Main-Rhön. Die Standorte Bad Brückenau, Bad Kissingen-Garitz und die Schweinfutter-Filiale in der Gretel-Baumbach-Straße werden zu Rewe-Märkten. Und ansonsten in Mainfranken die Übernahme der Teegutläden in Eibelstadt, Karlstadt, Margitzöchheim, Schwarzach und Rottenbauer stehen auf dem Programm. Und Rewe ist nach Edeka und Tante Enzo das dritte Unternehmen, das ehemalige Teegutmärkte übernimmt. Also, dann weiß man, wo man dann in Zukunft einkaufen kann. Man muss sich da immer vokabelmäßig umstellen, ne? Wenn es dann heißt, ja, ich gehe zum Kupsch, nee, das sei dann immer zu Edeka und jetzt gehe ich zu Teegut, nein, ich gehe zu Rewe oder ich gehe eben zu Edeka oder ich gehe zu Tante Enzo, je nachdem. Ich gehe einkaufen, ich gehe Ekef, Wäscho. Und hier ist Temper City für euch auf Radio Gong, das Ganze bei der Late Night Show mit Self-Aware. Ich gehe shoppen. Food shoppen. Sagen das nicht die

0: Neu auf Radio Gong, Sido und Montez, Puzzleteil. Gerne liken bei uns in der Gong-Playlist.
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schicke Nummer, oder? Glasperlenspiel, dein Hoodie. Die Band, ja, der 2010er ist zurück, die haben wieder coole Musik gemacht. Also die machen ja immer Musik, aber ich weiß nur, wie haben sie damals gehabt und jetzt sind sie mit einem Soundtrack für den Herbst da, mein Hoodie natürlich und mehr von Glasperlenspiel beim Gong Big Picture am 27. 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Und hier ist Baby Rexha und New Religion.

You, Not Us und Daddy DJ Flipside hier auf Radio Gong an diesem Mittwoch. Wir schauen mal rüber zu den Straßen. Was tut sich denn da? Wir haben nämlich schon nach 9:30 A70 Schweinfurt-Werneck Richtung Bamberg zwischen Knetzgau und Eltmann. Hier ein defekter LKW. Bitte erhöht die Vorsicht hier in diesem Bereich. Und ansonsten haben wir für euch noch die A3, die ist auch gerade reingekommen. Frankfurt Richtung Würzburg zwischen Robben und Marktheidenfeld. Hier auch ein defekter PKW. Obacht in diesem Bereich. Und der Blitzer Würzburg-Waldkugelweg bergab. Bitte nicht zu.

0: Was für eine groovige Nummer. Nico Santos, der natürlich heute in Eibelstadt war, unter anderem Nico Santos. Auch Yellowbox waren dabei, unsere Voice of Germany Helden sozusagen. Und es war grandios. Es war die Vereinsheimparty und zwar in Eibelstadt, weil sie natürlich unser Vereins-Challenge, unser Spenden-Challenge gewonnen haben. Also was heißt gewonnen? Sie haben halt das meiste Geld gesammelt. Gewonnen haben alle, die mitgemacht haben, definitiv. Aber es war eine coole Geschichte und ihr wart auch zufrieden.
1: Einfach atemberaubend, dass so eine Stadt wie Eibelstadt sowas auf die Beine stellen kann. Und das in so kurzer Zeit vor allem. Und natürlich Nico Santos. Das war schon super, ihn so nah live zu erleben. Das sieht man auf einem normalen Konzert nicht.
2: Also mir hat es gut gefallen und ich fand es toll, dass sie uns dann auch Lieder aussuchen durften.
3: Also ich bin wegen meiner Tochter hergekommen. Ich kannte Nico Santos nicht wirklich. Und auch Yellowbox habe ich noch nie gehört und ich war begeistert von den Yellowbox, weil das ist eine qualitativ hochwertige Musik einfach. Und ich fand auch Nico Santos tatsächlich super sympathisch. Und am besten war es, wie er Michael Jackson Man in the Mirror gespielt hat. Einfach so aus dem Stand, fand ich super.
0: Siehste mal, Domi hat das Ganze mit initiiert in Eibelstadt. Und was war das für ein Gefühl, dass Nico Santos zu euch ins Vereinsheim kommt, quasi in die Halle?
4: Ich denke, man hatte es gehört. Die Kids haben super abgefeiert. Wir auch, wir standen ja in Anführungszeichen hinten im Backstage-Bereich. Ja, ich glaube, den Leuten hat es gefallen. So eine Vielzahl an Leuten wäre schön, wenn wir immer da haben, auch gerade an den Jahreshauptversammlungen oder sowas. Wäre ja klasse, dann können wir auch mal in die Halle, können Boden auslegen und alles machen. Es war alles super.
0: Also, ihr habt's gehört. Nicht nur, wenn sowas Großes ansteht, alle kommen, sondern auch mal zu so einer Versammlung. Ist ja nicht unwichtig. Und vieles findet ihr. Schaut rein auf unsere Socials. Einfach mal vorbeisurfen, da gibt es eine Menge zu erleben. Und hier ist The Bowser und Magnetic.

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von Clock Clock Skeletons. Finde ich sehr cool. Ja, ein bisschen anders und einfach sehr, sehr groovy. Also gerne liken bei uns in der Gong-Playlist Skeletons. Mir gefällt die Nummer außerordentlich gut und euch hoffentlich auch. Jetzt kommen wir zur neuen Musik. Brunke für euch nennt sich Unperfekt. Auch gerne liken bei uns in der Gong.

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1: Ich bin Yves Simon. Bundeskanzler Merz will beim EU-Gipfel ein härteres Vorgehen gegen unfaire Handelspraktiken durchsetzen. In einer Regierungserklärung hat er angekündigt, Deutschland wird sich in Zukunft noch stärker gegen Dumpingpreise und Subventionen anderer Staaten zur Wehr setzen. Gemeint ist da vor allem China, auch wenn Merz das Land nicht nennt.
2: Wir sehen nicht länger tatenlos zu, wenn andere Staaten durch hohe Subventionen, künstlich abgewertete Währungen, Überkapazitäten und aggressive Preissetzung unserer Wirtschaft schaden.
1: Mit Frankreich zusammen schlägt Merz ein neues Handelsschutzinstrument vor, mit dem bei gezielten Angriffen auf Industrien und Lieferketten schnell reagiert werden könne. Auf Getränke mit Zuckerzusatz soll es in Zukunft eine extra Steuer geben. Der Beschluss aus der Bundesregierung muss noch durch den Bundestag. Vor allem Softdrinks könnten damit für die Verbraucher teurer werden. Die neue Steuer soll dann ab Juli 2027 zum Beispiel auf Limonaden, Eistees, Energydrinks und Fruchtsaftgetränke mit Zuckerzusatz anfallen. US-Präsident Trump hat ein Video des tödlichen Tigerangriffs in einem englischen Zoo verbreitet. Dazu eine KI-Version, in dem er selbst das Tier in die Schranken weist. Die Familie des am Samstag getöteten 23-Jährigen hat sich schockiert gezeigt. Die Medieninhalte würden ihnen schweren Seelenschmerz zufügen. Der Mann war aus bislang unbekannten Gründen in das Tigergehege gesprungen und noch vor Ort gestorben. Der Gewinner des Rekord-Euro-Checkpots von 120 Millionen Euro ist gefunden. Man habe den 35-Jährigen aus dem Kreis Mettmann bei Düsseldorf telefonisch erreicht, heißt es vom Lotto-Anbieter. Es ist der höchstmögliche Gewinn für Lottospieler in Deutschland. Bei 120 Millionen ist der Euro-Checkpot gedeckelt. Die Gewinnwahrscheinlichkeit liegt bei 1 zu 140 Millionen.
3: Und ich dachte immer, der möglichste Höchstgewinn wäre 11,20 Euro. Zumindest bei mir scheint das so gedeckelt zu sein. 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
3: In der Nacht teilweise klar, teils bildet sich Nebel, viel Nebel, Hochnebel, 5 bis 1 Grad die Tiefstwerte, je nachdem. Morgen dann löst sich der Nebel unterschiedlich auf. Dort, wo er länger bleibt, wird so rund um 14 Grad. Wenn die Sonne aber rauskommt, dann können wir bis zu 20 Grad zusammenbekommen. Freitag ähnlich, am Wochenende ein Tief. Samstag vor allem ein paar Regenfälle. Sonst zwischendurch, vor allem am Sonntag, dann auch noch ein bisschen Sonnenschein. Aber die Temperaturen gehen ein ganzes Stück zurück.
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3: 22 und 3 Minuten. Hallo Autofahrer. Wir haben aktuell die A3 Frankfurt Richtung Würzburg zwischen Rohrbrunn und Marktheidenfeld. Vorsicht, defekter PKW. Dann haben wir die A70 raus Richtung Bamberg zwischen Knetzgau und Eltmann. Hier defekter LKW. Und den Blitzer Würzburg Waldkugelweg bergab, also statt einwärts in der 30er Zone.

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2: Und ihr seid bei der Late Night Show. Es ist Mittwochabend. Ich wünsche euch einen schönen Mittwoch mit Shakira und Dai Dai.

Robin Schulz und Watermeer, Take It Slow hier auf Radio Gong. Also, eine schöne Nummer, gefällt mir sehr, sehr gut. Und gerne liken auch bei uns in der Gong-Playlist, selbstverständlich. Wir schauen mal rüber zur Champions League, dürfen wir auch nicht vergessen heute. Wir haben zwei deutsche Mannschaften, die wieder heute am Ball sind. Und nachdem sich Bayern gestern auch in Norwegen schwer getan hat, tut sich Dortmund heute auch in Norwegen schwer. Und zwar bei Bodø/Glimt liegen sie 0-1 zurück. Die Bayern lagen ja sogar 0-2 zurück. Am Ende gab es ein 3-3. Und ja, schauen wir mal. Wir haben die 55. Minute, also ist noch einiges zu spielen und deswegen kann ja noch viel passieren. Stuttgart macht es aktuell in der Slowakei besser. Slovan Bratislava. 1-0 führt Stuttgart, führt der VfB dort auch hier in der 55. Minute. Beide Spiele dann um 21 Uhr losgegangen. Das Topspiel Manchester City gegen Paris Saint-Germain. Achtung, 0-3, Freunde. Unglaublich, ne? Und AS Rom führt gegen Real Madrid 2-1 unter anderem. Also, wir bleiben dran für euch und hier ist James Blunt und Tastes Like Summer, das Ganze hier bei der Late Night Show auf Radio Gong.